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1: Ich bin Dirk Zeitler. Nach den tödlichen Schüssen auf zwei Behördenbeschäftigte bei einer Waffenkontrolle in der Oberpfalz hat die Polizei den mutmaßlichen Täter festgenommen. Der 60-Jährige wurde dabei durch Schüsse leicht verletzt, wie eine Polizeisprecherin sagte. Ersten Erkenntnissen zufolge hatte der Tatverdächtige in Berngau bei einer routinemäßigen Überprüfung die beiden Mitarbeiter des Landratsamts Neumarkt erschossen. Wegen hoher Lebenshaltungskosten und der Konjunkturschwäche kämpfen immer mehr Menschen mit unbezahlten Rechnungen. Im vergangenen Jahr sei der Anteil der Verbraucher mit Zahlungsstörungen auf 8,1% gestiegen. Das zeigt eine Schufa-Auswertung.
2: Die Experten sehen noch keine richtige Verschuldungskrise, aber der Schufa werden von Unternehmen oder Banken deutlich mehr Fälle gemeldet. Viele Menschen tauchen zum allerersten Mal mit Zahlungsproblemen auf. Ihr Anteil wuchs um 12%. Es wurden auch mehr Privatinsolvenzen beantragt, mehr als die Hälfte davon von 30- bis 49-Jährigen und weitere 13% von 20- bis 29-Jährigen. Ursula Winkler, Nachrichtenredaktion.
1: Die bevorstehende Grippewelle wird traditionell für steigende Krankentage unter Beschäftigten sorgen. Über das ganze Jahr betrachtet sorgen aber vor allem psychische Erkrankungen für Fehlzeiten im Job und das mit langen Ausfallzeiten. Das geht aus einer Auswertung der AOK hervor.
3: Auch wenn Atemwegserkrankungen weiterhin die häufigste Ursache für Krankmeldungen sind, sie dauern meist nicht lange. Die meisten sind bei Grippe oder Erkältung im Schnitt knapp 6 Tage krankgeschrieben. Beschäftigte mit psychischen Erkrankungen fehlten dagegen im vergangenen Jahr durchschnittlich fast einen Monat. Besonders betroffen davon sind laut der AOK-Studie Beschäftigte in Callcentern und in der Pflege- oder Kinderbetreuung. Als größte Risikofaktoren für Depressionen oder Burnout sehen Experten neben der Dauerbelastung und ständigen Erreichbarkeit im Job auch politische Krisen. Diana Kramer, Nachrichtenredaktion.
1: Linke, Grüne und SPD in Berlin setzen ihre Sondierungsgespräche fort. Heute geht es ums Geld, konkret um den Landeshaushalt. Die Haushaltslage des Landes gilt als sehr angespannt. In den kommenden Jahren drohen Milliardenlöcher im Etat. Fraglich ist, wie dann die Wahlversprechen der Linken finanziert werden sollen.
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1: Waage. Ihren Sinn für Abenteuer können Sie heute nutzen, um neue Erfahrungen zu sammeln und Ihr Leben zu bereichern.
2: Skorpion.
1: Wagen Sie es ruhig, aus Ihrer Komfortzone auszubrechen, um neue Erfahrungen zu sammeln. Sie werden überrascht sein, was Sie alles erreichen können, wenn Sie sich nur trauen.
2: Schütze.
1: Heute sollten Sie sich Zeit für Ihre Liebsten nehmen. Nichts tut so gut wie gemeinsame Erlebnisse.
2: Steinbock.
1: Mit Großzügigkeit und Empathie können Sie heute anderen Menschen helfen und Gutes tun. Geben Sie etwas zurück.
2: Wassermann.
1: Eine positive Veränderung in Ihrem persönlichen oder beruflichen Leben steht bevor. Begrüßen Sie Neues mit offenen Armen und ergreifen Sie die damit verbundenen Chancen.
2: Fische.
1: Sie haben genug für andere getan. Es ist jetzt an der Zeit, sich um Ihre eigene Gesundheit und um Ihr Wohlbefinden zu kümmern.
2: Widder.
1: Eine schwierige Entscheidung steht bevor, aber die Sterne deuten darauf hin, dass Sie eine kluge Wahl treffen werden. Hören Sie auf Ihren Bauch.
2: Stier.
1: Achten Sie auf die Bedürfnisse anderer und zeigen Sie mehr Mitgefühl, um wichtige Beziehungen aufzubauen und zu stärken.
2: Zwillinge.
1: Sie sind stärker, als Sie denken. Glauben Sie an sich und überwinden Sie Hindernisse mit Mut und Entschlossenheit.
2: Krebs.
1: Lassen Sie Ihre Seele baumeln. Zum Abend hin könnte es nämlich unliebsame Diskussionen geben.
2: Löwe.
1: Ihre Kreativität können Sie heute besonders gut nutzen, um innovative Lösungen für anstehende Aufgaben zu finden.
2: Jungfrau.
1: Heute ist ein guter Tag, um sich Zeit für sich selbst zu nehmen und zu reflektieren, was Sie erreicht haben. Das ist nämlich mehr, als Sie glauben.
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0: Einen wunderschönen Freitag. Wir haben es schon fast geschafft. Der letzte Arbeitstag der Woche bricht an. Und mit sehr, sehr kühlen Temperaturen, 6 Grad, messen wir bei euch in Hasloch in Neustadt und auch bei euch in Landau.
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2: Ich bin Katrin Müller. Patientinnen und Patienten sollen künftig schneller einen Facharzttermin bekommen. Das planen Union und SPD im Zuge der Gesundheitsreform. Kassenärztechef Andreas Gassen warnt allerdings vor zu hohen Erwartungen. Eine Termingarantie sei eine Nebelkerze, sagte er dem Podcast Lebensretter der Björn-Steiger-Stiftung. Gassen glaubt, dass es nicht funktioniert, dass jeder zu jeder Zeit bei jedem Facharzt, wo er hin möchte, einen Termin garantiert bekommt. Union und SPD wollen ein verbindliches Steuerungssystem über die Hausarztpraxen einführen. Das soll eine Termingarantie darstellen, wie es im Koalitionsvertrag heißt. Nach tödlichen Schüssen auf Behördenmitarbeiter in Berngau in der Oberpfalz hat die Polizei in der Nacht den mutmaßlichen Täter festgenommen. Er hatte zwei Mitarbeitende des Landratsamts Neumarkt erschossen.
3: Der Mann und die Frau wollten am Nachmittag eine routinemäßige Waffenkontrolle durchführen. Da eröffnete der 60-Jährige das Feuer. Anschließend verschanzte er sich in seinem Wohnhaus. Gegen 2.20 Uhr in der Nacht dann der Zugriff. Polizeisprecherin Corinna Wild.
4: Das ist durch ein schlagartiges Eindringen von unseren Spezialkräften der Fall gewesen. Und so konnte man dann den mutmaßlichen Schützen überwältigen und letztendlich dann auch festnehmen.
3: Motiv und weitere Hintergründe sind noch unklar. Moritz Einzel, Nachrichtenredaktion.
2: Wer bekommt in diesem Jahr den Friedensnobelpreis? Das wird am Vormittag in der norwegischen Hauptstadt Oslo verkündet. Die Jury hatte diesmal die Wahl aus 287 Kandidatinnen und Kandidaten. Deutlich weniger als im vergangenen Jahr.
5: Einen klaren Favoriten gibt es in diesem Jahr nicht, auch wenn mit Donald Trump, Papst Leo und der Witwe des russischen Oppositionspolitikers Alexei Nawalny wieder prominente Namen gehandelt werden. Das Friedensforschungsinstitut PRIO in Oslo tippt, dass der Preisträger in diesem Jahr weniger kontrovers sein wird. Was die Welt nun brauche, sei ein Preis, der die Bedeutung der internationalen Zusammenarbeit betone. Eine Organisation, die mit humanitärer Hilfe arbeitet, könnte so ein Kandidat sein. Aus Oslo, Sigrid Harms.
2: In Berlin setzen Linke, Grüne und SPD heute ihre Sondierungsgespräche fort. Dabei soll es um den Landeshaushalt gehen. Die finanzielle Lage Berlins ist sehr angespannt, im Haushalt fehlen Milliarden. Da ist es fraglich, wie Wahlversprechen vor allem von Seiten der Linken bezahlt werden sollen.
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6: Mit Elliot Maßhoff, schönen guten Tag. Annäherung beim Hochwasserschutz Hörter Rheinaue. Im Streit um den geplanten Deichbau zeichnet sich eine Lösung ab. Wie die SGD Süd mitteilt, stehen die Chancen für eine Einigung mit dem Umweltverband NABU zum Jahreswechsel gut. Läuft alles nach Plan, könnten die ersten Bauarbeiten für das Millionenprojekt Anfang 2029 starten. Hertie-Abriss in Neustadt gestartet. Wie die Stadtverwaltung mitteilt, starten am Montag die Vorbereitungen für den Abriss des seit 2009 leerstehenden Kaufhauses. Wegen der Baustelle bleibt der Parkplatz Bachgängel Ost bis voraussichtlich April 2027 gesperrt. Auf der Fläche ist im Anschluss ein neuer Parkplatz geplant. Die langfristige Nutzung ist noch ungeklärt.
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0: Der Freitag startet richtig ungemütlich. Wer jetzt schon unterwegs ist, sollte sich auf jeden Fall warm einpacken. Am Morgen ist es ziemlich kühl und viele Wolken bestimmen den Himmel. Im weiteren Tagesverlauf kommt dann immer wieder leichter Regen dazu. Viel wärmer wird es heute auch nicht mehr. Maximal 13 Grad sind drin. Und auch am Abend und in der Nacht bleibt es bedeckt mit einzelnen Schauern.
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0: Die Straßen sind aktuell am Freitagmorgen frei. Ich wünsche aber allen unterwegs eine gute und sichere Fahrt. Kommt gut an.
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0: Und mit mir Ella Dümek. Wir haben es geschafft. Es ist endlich Freitag und wir genießen das natürlich mit den besten Hits aller Zeiten und wachen gemeinsam auf mit Leonie By Your Side und jetzt direkt London Beat mit I've Been Thinking About You.
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0: 10 nach 6, Leonie by your side in my mind, gibt's hier bei der Antenne. Guten Morgen nach Landau-Neustadt, wir haben's geschafft. Es ist Freitag und ich finde ja, freitags klingelt der Wecker irgendwie ein bisschen weniger schlimm. Nicht, weil man ausgeschlafen wäre, nee, sondern weil man weiß, nur noch diesen Tag überstehen, dann ist Wochenende. Und falls ihr heute Morgen trotzdem noch nicht ganz in die Gänge kommt, denkt einfach dran, heute Abend müsst ihr zumindest nicht schon wieder an morgen früh denken. Also Kaffee schnappen, das Radio hier, Antenne natürlich richtig laut und wir starten rein in den Freitag.
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1: Mit Elliot Maßhoff einen schönen Freitag. Einigung beim Hochwasserschutz Hörter Rheinaue in Sicht. Im Streit um den Hochwasserschutz in der Hörter Rheinaue zeichnet sich eine Lösung ab. Wie die SGD Süd mitteilt, verlaufen die Gespräche mit dem Naturschutzbund NABU konstruktiv. Eine Einigung über wichtige Maßnahmen wie den Deichbau, Schöpfwerke und eine Baustraße wird bereits zum Jahreswechsel angestrebt. Klappt die Verständigung, will der NABU auf einen Eilantrag gegen den Sofortvollzug verzichten. Nach zweijähriger Detailplanung könnte der Baubeginn für das Millionenprojekt frühestens Anfang 2029 erfolgen. Vorbereitungen für Hertie-Abriss in Neustadt starten. Wie die Stadtverwaltung mitteilt, beginnen am kommenden Montag die Arbeiten für den Abriss des ehemaligen Hertie-Gebäudes. Das seit der Schließung im Jahr 2009 leerstehende Kaufhaus galt jahrelang als Schandfleck in der Innenstadt. Für die Baustelleneinrichtung bleibt der Parkplatz Bachgängel Ost im Anschluss an den Winzerfestumzug durchgehend bis voraussichtlich April 2027 gesperrt. Auch der Gehweg direkt am Gebäude ist gesperrt. Nach dem Rückbau soll auf dem Areal vorerst ein neuer Parkplatz entstehen. Für die langfristige Nutzung sucht die Stadt weiter nach Ideen. Die Veranstaltungsgesellschaft Landau Südliche Weinstraße hat den Vorverkauf für den diesjährigen Pfälzer Adventskalender gestartet. Hinter den 24 Türchen verbergen sich regionale Überraschungen wie Tropfen von lokalen Winzern, Schokolade und Merchandise. Der Kalender kostet 149 Euro, ist streng limitiert und ab sofort online bestellbar. Ein Versand ist nicht möglich. Die Kalender müssen in der letzten Novemberwoche in Landau abgeholt werden. Nach dem Besuch des Deutschen Weinlesefestes ist ein Mann vergangene Woche auf dem Neustadter Bahnhofsvorplatz brutal zusammengeschlagen worden. Laut Polizei wurde der Heimgehende von einer Gruppe Jugendlicher attackiert. Ein Unbekannter schlug ihm mehrfach ins Gesicht und gegen den Oberkörper. Das Opfer erlitt schwere Verletzungen wie einen Jochbeinbruch und musste operiert werden. Die Polizei sucht nach Zeugen und beschreibt den Haupttäter als etwa 20 bis 25 Jahre alt, rund 1,80 Meter groß, mit dunkel gelockten Haaren und hellblauen Augen. Und das Beste kommt zum Schluss. In Landau findet nächstes Wochenende nicht nur das Federweißerfest statt, sondern auch ein verkaufsoffener Sonntag mit vielen Teilnehmenden und Aktionen in der Innenstadt. Unbedingt vorbeischauen.
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2: Warm anziehen heißt es heute Morgen. Der Freitag startet ziemlich kühl und wolkig. Später kommt immer wieder leichter Regen dazu. Und wärmer als 13 Grad? Ja, das wird's auch nicht heute.
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2: Die Straßen sind aktuell frei. Habt ihr aber was gesehen? Ein Staublitzer oder sonstiges? Dann klingelt gerne durch oder schickt ein WhatsApp an die 06341.

0: 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Gute Fahrt.
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0: 20 vor 7, Texas Summer Sun gibt's hier bei der Antenne. Ich bin Ella Dümek. Mit dem Oktober beginnt nicht nur die gemütliche Herbstzeit, ja gemütlich auch bei dem Wetter, da will man sich lieber rein verkriechen, sondern leider auch wieder die Zeit, in der Einbrecher besonders aktiv werden. Denn wenn es draußen früher dunkel wird, haben Einbrecher leichteres Spiel. Darauf macht jetzt auch die Polizei bei uns in der Pfalz aufmerksam. Und deshalb ein kleiner Hinweis an alle in Landau und Neustadt. Auch wenn ihr nur kurz das Haus verlasst, immer die Tür richtig abschließen und die Fenster auch nicht auf Kipp lassen. Und noch ein Tipp, mit einer Zeitschaltuhr fürs Licht könnt ihr dafür sorgen, dass euer Zuhause auch dann bewohnt aussieht, wenn ihr gar nicht da seid. Also lieber jetzt ein paar Kleinigkeiten beachten, bevor später die böse Überraschung kommt.
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0: Na, habt ihr schon die Winterjacke rausgeholt? Naja, gefühlt aber müssen wir es. 7 Grad messen wir nämlich aktuell in Kirweiler, bei euch in Bad Bergzabern auch. Und ja, 7 in Speyer.
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2: Ich bin Katrin Müller. Patientinnen und Patienten sollen künftig schneller einen Facharzttermin bekommen. Das planen Union und SPD im Zuge der Gesundheitsreform. Kassenärztechef Andreas Gassen warnt allerdings vor zu hohen Erwartungen. Eine Termingarantie sei eine Nebelkerze, sagte er dem Podcast Lebensretter der Björn Steiger Stiftung.
3: Arzttermine zum Wunschtermin jederzeit, das kann nicht funktionieren, sagt Gassen. Er schlägt stattdessen vor, dass vor allem medizinisch dringende Fälle schneller versorgt werden, unabhängig davon, ob jemand gesetzlich oder privat versichert ist. Union und SPD planen ein neues System, um das Warteproblem zu lösen. Danach sollen Patienten erstmal zum Hausarzt gehen und der überweist sie dann, wenn nötig, zum Facharzt. Claudia Wächter, Nachrichtenredaktion.
2: Die geplante Erschießung eines zum Tode verurteilten Attentäters auf einem Militärstützpunkt im US-Bundesstaat Texas soll per Livestream übertragen werden. Das bestätigte US-Verteidigungsminister Pete Hegseth auf der Plattform X.
4: Die letzte öffentliche Hinrichtung in den USA liegt fast ein Jahrhundert zurück. 1936 war das, noch vor dem Zweiten Weltkrieg. Deshalb ist die Aufruhr nun groß. 2009 hat ein damaliger Psychiater des US-Heeres auf einem Militärstützpunkt 13 Menschen getötet. Anfang Dezember soll er nun hingerichtet werden und das soll über einen Livestream gezeigt werden. Den demokratischen Senator Chris Murphy erinnert das an die Terrormiliz Islamischer Staat. Öffentliche Hinrichtung bezeichnet er als mittelalterlich. Franziska Spieker, Washington.
2: Heute wird bekannt gegeben, wer den Friedensnobelpreis bekommt. Die Jury wählt aus 287 Kandidatinnen und Kandidaten aus. Auch US-Präsident Donald Trump soll wieder unter den Nominierten sein. Dass er den Preis bekommt, der als wichtigste Auszeichnung der Welt gilt, dürfte jedoch in diesem Jahr genauso unwahrscheinlich sein wie im letzten. Den Führerschein machen könnte bald günstiger werden. Verkehrsminister Steffen Bilger hat erstmals konkrete Zahlen genannt. Fahrschüler könnten mehrere hundert Euro sparen, im besten Fall sogar bis zu 1.000 Euro. Das sagte Bilger der Welt. Aktuell kostet der Führerschein der Klasse B im Schnitt rund 3.400 Euro. Mehr digitaler Unterricht und weniger Bürokratie sollen die Kosten senken. Die neuen Regeln sollen möglichst Anfang 2027 greifen.
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5: Mit Elliot Maßhoff, schönen guten Tag. Hertie-Abriss in Neustadt gestartet. Wie die Stadtverwaltung mitteilt, starten am Montag die Vorbereitungen für den Abriss des seit 2009 leerstehenden Kaufhauses. Wegen der Baustelle bleibt der Parkplatz Bachgängel Ost bis voraussichtlich April 2027 gesperrt. Auf der Fläche ist im Anschluss ein neuer Parkplatz geplant. Die langfristige Nutzung ist noch ungeklärt. Annäherung beim Hochwasserschutz Hörter-Rheinaue. Im Streit um den geplanten Deichbau zeichnet sich eine Lösung ab. Wie die SGD Süd mitteilt, stehen die Chancen für eine Einigung mit dem Umweltverband NABU zum Jahreswechsel gut. Läuft alles nach Plan, könnten die ersten Bauarbeiten für das Millionenprojekt Anfang 2029 starten.
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0: Der Herbst zeigt sich heute von seiner eher ungemütlichen Seite. Viele Wolken hängen am Morgen über Landau und Neustadt. Dazu ist es ganz schön frisch. Im Laufe des Tages müssen wir dann auch immer wieder mit leichtem Regen rechnen. Die Temperaturen schaffen es heute gerade auf einmal 13 Grad und auch Richtung Abend bleibt es bedeckt mit einzelnen Schauern.
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0: Die Straßen sind aktuell frei. Ich wünsche allen unterwegs aber noch eine gute und sichere Fahrt. Kommt gut an.
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0: Krasse Beats und Musik, bebender Boden und über 500 Menschen. Ja, so oder so ähnlich hat's am Mittwoch geklungen bei Run and Rave. Ich war auch mit vor Ort dabei als, naja, sagen wir mal, nicht so Sportbegeisterte. Ich hatte aber mal ein paar Sportbegeisterte am Mikrofon, wie sich das anhört. Das hört ihr gleich mehr nach zwei Songs.
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0: 10 nach 7. Surf Mesa und Emily mit I Love You Baby gibt's hier bei der Antenne am Freitagmorgen. Joggen gehen und dabei richtig Party machen klingt erstmal ungewöhnlich für viele in Neustadt und Kandel. Hat am Mittwoch in Landau aber tatsächlich funktioniert. Bei Run and Rave Germany ging's mit lauter Techno-Musik und einem DJ auf Rädern durch den Ebenberg. Wir waren mit dabei und mussten natürlich fragen, wie ist die Stimmung?
1: Ja, wir freuen uns mega. Wir sind jetzt das zweite Mal dabei und ja, wir sind hier die Groupies.
2: Wenn ich nicht mehr kann, denke ich daran.
3: Super, super.
4: Bombastisch.
1: Also, noch geht's, aber das werden harte 5 Kilometer, sag ich.
3: Wunderbar, kann kaum krasser sein, oder?
0: Und auch die Organisatoren waren begeistert. Benny war am Antennemikro.
5: Ey, es war mega, mega geil. Also wir haben es nicht erwartet von Landau. Wir waren ja in Stuttgart schon über 1000 Leute. Hier waren es knapp 500, würde ich schätzen. Aber die Stimmung war mindestens genauso geil wie in Stuttgart. Also wirklich Respekt an Landau. Richtig geil.
0: Das klingt doch glatt nach Wiederholungsbedarf, oder?
6: Ich würde sagen, die Stadt macht eine neue Genehmigung und Team Run and Rave
1: kommt rum.
0: Wir im Antenneland dürfen weiterhin gespannt bleiben. Wenn ihr auch mal sehen wollt, wie ich mich da beim Run geschlagen habe, dann schaut mal auf Social Media bei uns vorbei.
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1: Mit Elliot Maßhoff, schönen guten Tag. Vorbereitungen für Hertie-Abriss in Neustadt starten. Wie die Stadtverwaltung mitteilt, beginnen am kommenden Montag die Arbeiten für den Abriss des ehemaligen Hertie-Gebäudes. Das seit der Schließung im Jahr 2009 leerstehende Kaufhaus galt jahrelang als Schandfleck in der Innenstadt. Für die Baustelleneinrichtung bleibt der Parkplatz Bachgängel Ost im Anschluss an den Winzerfestumzug durchgehend bis voraussichtlich April 2027 gesperrt. Auch der Gehweg direkt am Gebäude ist gesperrt. Nach dem Rückbau soll auf dem Areal vorerst ein neuer Parkplatz entstehen. Für die langfristige Nutzung sucht die Stadt weiter nach Ideen. Einigung beim Hochwasserschutz Hörther Rheinaue in Sicht. Im Streit um den Hochwasserschutz in der Hörther Rheinaue zeichnet sich eine Lösung ab. Wie die SGD Süd mitteilt, verlaufen die Gespräche mit dem Naturschutzbund NABU konstruktiv. Eine Einigung über wichtige Maßnahmen wie den Deichbau, Schöpfwerke und eine Baustraße wird bereits zum Jahreswechsel angestrebt. Klappt die Verständigung, will der NABU auf einen Eilantrag gegen den Sofortvollzug verzichten. Nach zweijähriger Detailplanung könnte der Baubeginn für das Millionenprojekt frühestens Anfang 2029 erfolgen. Nach dem Besuch des Deutschen Weinlesefestes ist ein Mann vergangene Woche auf dem Neustadter Bahnhofsvorplatz brutal zusammengeschlagen worden. Laut Polizei wurde der Heimgehende von einer Gruppe Jugendlicher attackiert. Ein Unbekannter schlug ihm mehrfach ins Gesicht und gegen den Oberkörper. Das Opfer erlitt schwere Verletzungen wie einen Jochbeinbruch und musste operiert werden. Die Polizei sucht nach Zeugen und beschreibt den Haupttäter als etwa 20 bis 25 Jahre alt, rund 1,80 Meter groß, mit dunkel gelockten Haaren und hellblauen Augen. Die Veranstaltungsgesellschaft Landau Südliche Weinstraße hat den Vorverkauf für den diesjährigen Pfälzer Adventskalender gestartet. Hinter den 24 Türchen verbergen sich regionale Überraschungen wie Tropfen von lokalen Winzern, Schokolade und Merchandise. Der Kalender kostet 149 €, ist streng limitiert und ab sofort online bestellbar. Ein Versand ist nicht möglich. Die Kalender müssen in der letzten Novemberwoche in Landau abgeholt werden. Und das Beste kommt zum Schluss. Nächstes Wochenende findet im Speyerer Dom wieder das landesweite Night Fever statt. Der Dom bleibt am Samstag für alle interessierten Gäste abends geöffnet. Ab 18 Uhr gibt es eine eigene Messe. Gerne mitmachen.
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2: Viele Wolken und ziemlich kühle Temperaturen begleiten uns jetzt am

0: Freitag durch den Morgen. Später fällt immer wieder leichter Regen und bei maximal 13 Grad ist auch heute Schluss.
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0: Die Straßen sind aktuell frei, habt ihr aber was gesehen? Ein Staublitzer, sonstiges? Dann klingelt gerne durch zu mir direkt ins Studio an die 06341 948 948 oder schickt eine WhatsApp.
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0: 20 vor 8. Rosé und Bruno Mars kommen zusammen mit Aparte hier bei der Antenne. Ich bin Ella Dümig. Die Doku über den Rapper Haftbefehl. Ich bin sicher, auch einige von euch in Landau und Neustadt haben sie sich angeguckt. Nicht nur haben wir einen Blick in sein krasses Leben bekommen, auch ein ganz bestimmter Song von Reinhard May wurde wieder zum Leben erweckt und nimmt nochmal neue Fahrt an. Meine Kollegin Helena, du hast die Infos dazu.
1: Ja, in meinem Garten.
0: Ich habe schon gehofft, dass du das singst.
1: Hey, du hast richtig gesagt, mit dem Song In meinem Garten, den Haftbefehl in seiner Doku abspielen lassen hat, ist Reinhard May nochmal in aller Munde. Sogar so krass, dass das neue Album von ihm, Schatzhauser, auf Platz 1 der Albumcharts gelandet ist. Mhm. Und das mit seinen 83 Jahren, das ist schon krass, ja.
0: Das ist wirklich krass, vor allem, weil er auch schon echt viele Alben aufgenommen hat, oder?
1: Tatsächlich ist das jetzt sein 30. Album gewesen. Auf der aktuellen Platte hat er die Single In meinem Garten auch nochmal neu aufgenommen. Und in einem Interview hatte May gesagt, dass er zurück zu seinen Wurzeln kehren möchte mit dem Album. Er will einfach ganz klassisch bleiben, nur mit einer Gitarre und seiner Stimme. Und anscheinend, muss man sagen, geht der Plan natürlich auf. Platz 1 in den Albumcharts wird man natürlich auch nicht alle Tage.
0: Ja, und apropos Albumcharts, wer tummelt sich denn da noch so rum?
1: Ja, es ist eine wilde Besetzung, muss ich sagen, mit, wie gesagt, Reinhard May auf Platz 1, auf Platz 2 Till Lindemann, und danach einfach Platz 3 Wolfgang Petri. Boah. Also nichts mit Taylor Swift oder Bruno Mars. Die Deutschen haben einfach einen anderen Geschmack und wir können auch sehen, die Deutschen können Kunst und Künstler voneinander trennen.
0: Oh ja, ja, da hast du auf jeden Fall recht. Vielen Dank für die Infos und auch wieder für den Ohrwurm. Wir machen mal
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1: Auf in die Arbeit heißt es heute mit sehr kühlen Temperaturen. Und zwar 7 Grad messen wir in Niederkirchen, in Deidesheim und auch bei euch in Bornheim.
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3: Ich bin Katrin Müller. Mit einer Reform will die Bundesregierung den Führerschein günstiger machen. Doch wie viel können Fahrschüler künftig tatsächlich sparen? Bundesverkehrsminister Steffen Bilger hat jetzt konkrete Zahlen genannt. Es sollen mehrere hundert Euro, im besten Fall sogar bis zu 1000 Euro sein, sagte Bilger der Welt.
4: Im bundesweiten Schnitt kostet der Führerschein aktuell rund 3.400 Euro, teilweise aber auch deutlich mehr. Hier soll die Reform gegensteuern. Mit mehr digitalem Unterricht und weniger Sonderfahrten über Land und nachts zum Beispiel und weniger Papierkram. Regional wird es bei den Kosten aber weiter Unterschiede geben, sagt Verkehrsminister Bilger. Und es wird auch immer Fahrschüler geben, die mehr Fahrstunden brauchen als andere. Stand jetzt sollen die neuen Regeln im neuen Jahr in Kraft treten. Bundestag und Bundesrat müssen noch zustimmen. Diana Kramer, Nachrichtenredaktion.
3: Heute wird bekannt gegeben, wer den Friedensnobelpreis bekommt. Die Jury wählt aus 287 Kandidatinnen und Kandidaten aus. Auch US-Präsident Donald Trump soll wieder unter den Nominierten sein. Dass er den Preis bekommt, der als wichtigste Auszeichnung der Welt gilt, dürfte jedoch in diesem Jahr genauso unwahrscheinlich sein wie im letzten. Nach tödlichen Schüssen auf Behördenmitarbeiter in Berngau in der Oberpfalz hat die Polizei in der Nacht den mutmaßlichen Täter festgenommen. Er hatte 2 Mitarbeitende des Landratsamts Neumarkt erschossen.
5: Der Mann und die Frau wollten am Nachmittag eine routinemäßige Waffenkontrolle durchführen. Da eröffnete der 60-Jährige das Feuer. Anschließend verschanzte er sich in seinem Wohnhaus. Gegen 2.20 Uhr in der Nacht dann der Zugriff. Polizeisprecherin Corinna Wild.
6: Das ist durch ein schlagartiges Eindringen von unseren Spezialkräften der Fall gewesen. Und so konnte man dann den mutmaßlichen Schützen überwältigen und letztendlich dann auch festnehmen.
5: Motiv und weitere Hintergründe sind noch unklar. Moritz Einzel, Nachrichtenredaktion.
3: Wer zum Facharzt muss, soll möglichst schnell einen Termin bekommen, egal wie er versichert ist, so die Pläne der Bundesregierung. Der Chef der Kassenärztlichen Bundesvereinigung, Andreas Gassen, warnt allerdings vor zu hohen Erwartungen an die geplante Termingarantie für Facharztbesuche. Dies sei eine Nebelkerze, sagte er dem Podcast Lebensretter der Björn-Steiger-Stiftung. Gassen ist dafür, erstmal nur Notfälle schnell an die jeweiligen Fachärzte weiter zu überweisen.
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7: Mit Elliot Maßhoff, schönen guten Tag. Annäherung beim Hochwasserschutz Hörter Rheinaue. Im Streit um den geplanten Deichbau zeichnet sich eine Lösung ab. Wie die SGD Süd mitteilt, stehen die Chancen für eine Einigung mit dem Umweltverband NABU zum Jahreswechsel gut. Läuft alles nach Plan, könnten die ersten Bauarbeiten für das Millionenprojekt Anfang 2029 starten. Hertie-Abriss in Neustadt gestartet. Wie die Stadtverwaltung mitteilt, starten am Montag die Vorbereitungen für den Abriss des seit 2009 leerstehenden Kaufhauses. Wegen der Baustelle bleibt der Parkplatz Bachgängel Ost bis voraussichtlich April 2027 gesperrt. Auf der Fläche ist im Anschluss ein neuer Parkplatz geplant. Die langfristige Nutzung ist noch ungeklärt.
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1: Der Freitag startet richtig ungemütlich. Wer jetzt schon unterwegs ist, sollte sich auf jeden Fall warm einpacken. Am Morgen ist es ziemlich kühl und viele Wolken bestimmen den Himmel. Im weiteren Tagesverlauf kommt dann immer wieder leichter Regen dazu. Viel wärmer wird es heute auch nicht mehr. Maximal 13 Grad sind drin. Und auch am Abend und in der Nacht bleibt es bedeckt mit einzelnen Schauern.
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1: Die Straßen sind aktuell am Freitagmorgen frei. Ich wünsche aber allen unterwegs eine gute und sichere Fahrt. Kommt gut an.
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1: Und mit mir Ella Dümek. Dinosaurier mitten im Antenneland. Und die sind auch gerade nicht klein. Bei einer neuen Ausstellung könnt ihr jetzt metergroße Urzeitriesen bestaunen. Was euch dort genau erwartet und wo genau, das hört ihr gleich hier bei der Antenne.
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0: 10 nach 8. Kamerad mit So Good gibt's hier bei der Antenne am Freitagmorgen. Letztes Wochenende waren sie in Neustadt. Ab heute feiern sie auch in Landau wieder ihr Comeback. Nach 66 Millionen Jahren haben wir wieder Dinos bei uns in der Pfalz. Und zwar noch bis Sonntag auf dem neuen Messplatz. Und nein, Sorgen machen müssen wir uns nicht. Hier steht nämlich Giuliano Reinhardt mit seiner Ausstellung Im Reich der Urzeiten. Über 80 Dinos, teilweise sogar in Originalgröße. Das sieht man auch nicht alle Tage.
1: Auf jeden Fall. Wir haben zum Beispiel ganz klassisch den T-Rex dabei, der Maßstab 1:1 ist. Also wenn man davor steht, hat man echt den Eindruck, wie das früher mal gewesen sein muss. Wie groß und enorm und gefährlich er war.
0: Klingt ja schon ziemlich cool, aber wie kommt man denn bitte auf die Idee, einen mobilen Dino-Park zu bauen?
1: Die Idee ist so entstanden, mein Papa, also unser Vater war in Australien unterwegs und hat dort eine Dinosaurier-Ausstellung gesehen. Das war in den späten 90er Jahren. Und irgendwann kam er auf die Idee, wir haben sowas mobil in Deutschland gar nicht. Früher gab es nur den Dino-Park in Kleinwelka bzw. Münchhagen. Und die in Münchhagen haben uns natürlich dann auch die Modelle gebaut und zur Verfügung gestellt. Und so ist die Idee entstanden, das mobil zu machen und die Dinos zu den Leuten zu bringen.
0: Tja, mal eben das Hobby zum Beruf gemacht. Jetzt bist du einer der ganz wenigen Menschen auf dieser Welt, die beruflich mit Dinos arbeiten. Welcher ist denn jetzt der coolste?
1: Ist für jeden natürlich individuell. Für mich selber ganz klassisch ist der T-Rex. Na, ich bin mit Jurassic Park aufgewachsen. Ich war ein Dino-verrücktes Kind. Und wenn man T-Rex kennt, dann weiß man ja, okay, das ist einfach der coolste.
0: Tja, ich hab's immer gesagt. Die Ausstellung ist übrigens ein echter Familienbetrieb. Da packen alle mit an.
2: Ich bin Sunny, bin 12 Jahre alt und ich bin der jüngste Dino-Hausmeister und der Erste.
0: Und sicher auch der Einzige. Bis Sonntag könnt ihr euch die Dinos übrigens noch auf dem neuen Messplatz anschauen.
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1: Mit Elliot Maashoff einen schönen Freitag. Einigung beim Hochwasserschutz Hörter Rheinaue in Sicht. Im Streit um den Hochwasserschutz in der Hörter Rheinaue zeichnet sich eine Lösung ab. Wie die SGD Süd mitteilt, verlaufen die Gespräche mit dem Naturschutzbund NABU konstruktiv. Eine Einigung über wichtige Maßnahmen wie den Deichbau, Schöpfwerke und eine Baustraße wird bereits zum Jahreswechsel angestrebt. Klappt die Verständigung, will der NABU auf einen Eilantrag gegen den Sofortvollzug verzichten. Nach zweijähriger Detailplanung könnte der Baubeginn für das Millionenprojekt frühestens Anfang 2029 erfolgen. Vorbereitungen für Hertie-Abriss in Neustadt starten. Wie die Stadtverwaltung mitteilt, beginnen am kommenden Montag die Arbeiten für den Abriss des ehemaligen Hertie-Gebäudes. Das seit der Schließung im Jahr 2009 leerstehende Kaufhaus galt jahrelang als Schandfleck in der Innenstadt. Für die Baustelleneinrichtung bleibt der Parkplatz Bachgängel Ost im Anschluss an den Winzerfestumzug durchgehend bis voraussichtlich April 2027 gesperrt. Auch der Gehweg direkt am Gebäude ist gesperrt. Nach dem Rückbau soll auf dem Areal vorerst ein neuer Parkplatz entstehen. Für die langfristige Nutzung sucht die Stadt weiter nach Ideen. Die Veranstaltungsgesellschaft Landau Südliche Weinstraße hat den Vorverkauf für den diesjährigen Pfälzer Adventskalender gestartet. Hinter den 24 Türchen verbergen sich regionale Überraschungen wie Tropfen von lokalen Winzern, Schokolade und Merchandise. Der Kalender kostet 149 Euro, ist streng limitiert und ab sofort online bestellbar. Ein Versand ist nicht möglich. Die Kalender müssen in der letzten Novemberwoche in Landau abgeholt werden. Nach dem Besuch des Deutschen Weinlesefestes ist ein Mann vergangene Woche auf dem Neustadter Bahnhofsvorplatz brutal zusammengeschlagen worden. Laut Polizei wurde der Heimgehende von einer Gruppe Jugendlicher attackiert. Ein Unbekannter schlug ihm mehrfach ins Gesicht und gegen den Oberkörper. Das Opfer erlitt schwere Verletzungen wie einen Jochbeinbruch und musste operiert werden. Die Polizei sucht nach Zeugen und beschreibt den Haupttäter als etwa 20 bis 25 Jahre alt, rund 1,80 Meter groß, mit dunkel gelockten Haaren und hellblauen Augen. Und das Beste kommt zum Schluss. In Landau findet nächstes Wochenende nicht nur das Federweißerfest statt, sondern auch ein verkaufsoffener Sonntag mit vielen Teilnehmenden und Aktionen in der Innenstadt. Unbedingt vorbeischauen.
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2: Warm anziehen heißt es heute Morgen. Der Freitag startet ziemlich kühl und wolkig. Später kommt immer wieder leichter Regen dazu. Und wärmer als 13 Grad? Ja, das wird's auch nicht heute.
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2: Die Straßen sind aktuell frei. Habt ihr aber was gesehen, einen Staumblitzer oder sonstiges, dann klingelt gerne durch oder schickt ein WhatsApp an die 06341 948 948. Gute Fahrt!
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0: 20 vor 9. Phil Collins mit Dance into the Light gibt's hier bei der Antenne. Bei uns in Landau Neustadt, ja, da gibt's ja einige Dönerläden. Aber einen Döner, in den man auf gar keinen Fall reinbeißen sollte, den gibt's jetzt in Berlin. Im Wachsfigurenkabinett Madame Tussauds steht jetzt nämlich tatsächlich, kein Spaß, ein Döner aus Wachs. Normalerweise stehen da Weltstars, Schauspieler und Politiker und jetzt eben auch ein Döner. Wobei ich sagen muss, der hat seinen Platz zwischen den Promis eigentlich verdient. Und das Beste, dieser Döner wird garantiert nicht kalt, schmeckt dafür aber wahrscheinlich auch nicht so besonders gut.
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0: bleiben wirklich unter den 10 Grad jetzt am Morgen. 8 Grad aktuell in Edenkoben, bei euch in Altdorf und auch bei euch in Kandel.
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3: Ich bin Katrin Müller. Wer zum Facharzt muss, soll möglichst schnell einen Termin bekommen, egal wie er versichert ist, so die Pläne der Bundesregierung. Der Chef der Kassenärztlichen Bundesvereinigung, Andreas Gassen, warnt allerdings vor zu hohen Erwartungen an die geplante Termingarantie für Facharztbesuche. Dies sei eine Nebelkerze, sagte er dem Podcast Lebensretter der Björn-Steiger-Stiftung. Gassen ist dafür, erstmal nur Notfälle schnell an die jeweiligen Fachärzte weiterzuüberweisen. Die geplante Erschießung eines zum Tode verurteilten Attentäters auf einem Militärstützpunkt im US-Bundesstaat Texas soll per Livestream übertragen werden. Das bestätigte US-Verteidigungsminister Pete Hegseth auf der Plattform X.
4: Die letzte öffentliche Hinrichtung in den USA liegt fast ein Jahrhundert zurück. 1936 war das, noch vor dem Zweiten Weltkrieg. Deshalb ist die Aufruhr nun groß. 2009 hat ein damaliger Psychiater des US-Heeres auf einem Militärstützpunkt 13 Menschen getötet. Anfang Dezember soll er nun hingerichtet werden und das soll über einen Livestream gezeigt werden. Den demokratischen Senator Chris Murphy erinnert das an die Terrormiliz Islamischer Staat. Öffentliche Hinrichtung bezeichnet er als mittelalterlich. Franziska Spieker, Washington.
3: In Oslo wird heute der diesjährige Friedensnobelpreis verliehen. Die Jury hatte diesmal die Wahl aus 287 Kandidatinnen und Kandidaten. Deutlich weniger als im vergangenen Jahr.
5: Einen klaren Favoriten gibt es in diesem Jahr nicht, auch wenn mit Donald Trump, Papst Leo und der Witwe des russischen Oppositionspolitikers Alexei Nawalny wieder prominente Namen gehandelt werden. Das Friedensforschungsinstitut PRIO in Oslo tippt, dass der Preisträger in diesem Jahr weniger kontrovers sein wird. Was die Welt nun brauche, sei ein Preis, der die Bedeutung der internationalen Zusammenarbeit betone. Eine Organisation, die mit humanitärer Hilfe arbeitet, könnte so ein Kandidat sein. Sigrid Hams, Oslo.
3: Den Führerschein machen könnte bald günstiger werden. Verkehrsminister Steffen Bilger hat erstmals konkrete Zahlen genannt. Fahrschüler könnten mehrere hundert Euro sparen, im besten Fall sogar bis zu 1.000 Euro. Das sagte Bilger der Welt. Aktuell kostet der Führerschein der Klasse B im Schnitt rund 3.400 Euro. Mehr digitaler Unterricht und weniger Bürokratie sollen die Kosten senken. Die neuen Regeln sollen möglichst Anfang 2027 greifen.
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6: Mit Elliot Maßhoff, schönen guten Tag. Hertie-Abriss in Neustadt gestartet. Wie die Stadtverwaltung mitteilt, starten am Montag die Vorbereitungen für den Abriss des seit 2009 leerstehenden Kaufhauses. Wegen der Baustelle bleibt der Parkplatz Bachgängel Ost bis voraussichtlich April 2027 gesperrt. Auf der Fläche ist im Anschluss ein neuer Parkplatz geplant. Die langfristige Nutzung ist noch ungeklärt. Annäherung beim Hochwasserschutz Hörter Rheinaue. Im Streit um den geplanten Deichbau zeichnet sich eine Lösung ab. Wie die SGD Süd mitteilt, stehen die Chancen für eine Einigung mit dem Umweltverband NABU zum Jahreswechsel gut. Läuft alles nach Plan, könnten die ersten Bauarbeiten für das Millionenprojekt Anfang 2029 starten.
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0: Sonne tanken wird heute ja eher schwierig. Die Wolken haben bei uns im Antenneland klar die Oberhand und daran ändert sich im weiteren Tagesverlauf kaum etwas. Stattdessen müssen wir zeitweise mit leichtem Regen rechnen. Dazu wird es mit maximal 13 Grad richtig herbstlich und auch am Abend bleibt der Himmel bedeckt. Einzelne Schauer sind weiterhin möglich.
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0: Die Straßen sind aktuell frei. Ich wünsche allen unterwegs aber noch eine gute und sichere Fahrt. Kommt gut an.
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0: Und mit mir Ella Dümek. Wir haben es endlich Freitag. Und das heißt auch, Wochenende steht an. Es ist greifbar nah. Und ich habe ein paar coole Sachen, die am Wochenende bei uns passieren. Und zwar im Antenne Freizeit-Tipp. Gleich für euch nach zwei Songs.
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0: 10 nach 9. Zoe Wees und Girls Like Us gibt's hier bei der Antenne.
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0: leichter Regen und bei maximal 13 Grad ist auch heute Schluss.
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0: Die Straßen sind aktuell frei, habt ihr aber was gesehen? Ein Staublitzer, sonstiges? Dann klingelt gerne durch zu mir direkt ins Studio an die 06341 948 948 oder schickt eine WhatsApp.
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0: Das Warten hat endlich ein Ende. Und damit meine ich nicht das Warten aufs Wochenende an sich, sondern das Warten der FCK-Fans aus Landau und Neustadt auf das Ende der Länderspielpause. Heute Abend geht die zweite Liga wieder los. 18.30 Uhr Heidenheim gegen den FCK. Für FCK-Trainer Thorsten Lieberknecht eine besondere Partie, denn den Heidenheim-Trainer Frank Schmidt kennt er schon seit Ewigkeiten.
1: Ja, man hat ja zu jedem Trainer so eine, finde ich, eine respektvolle Beziehung, aber bei uns ist eben halt auch durch die Vergangenheit nicht nur eine respektvolle Beziehung, man hat auch so eine freundschaftliche Basis und es gibt immer auch mal die Momente, wo jeder jeden auch mal anrufen kann und darf, wenn man Nachfragen hat oder wenn man mal eine Hilfe braucht. Das haben wir beide schon, davon haben wir beide schon Gebrauch gemacht.
0: Das wäre doch mal was. Dabei helfen könnte Ivan Pritain, der Topstürmer vom FCK, hat sich aber vor über 8 Monaten die Achillessehne gerissen und könnte morgen erstmals wieder dabei sein, oder?
1: Fakt ist, Ivan hat jetzt gegen Sonnenhof Großaspersheim Comeback gefeiert. Was man aber sagen muss, er hat auf jeden Fall in der Woche jetzt auch nochmal wieder einen Schritt nach vorne gemacht, sodass die Option immer größer wird. Ob das jetzt schon für Freitag so sein wird, das lasse ich mir noch offen, weil morgen nochmal das Abschlusstraining ist.
0: Wir werden es auf jeden Fall erfahren. Heute Abend um 18.30 Uhr das erste Spiel nach der Länderspielpause. Heidenheim gegen den FCK.
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0: Freitagvormittag und passend zur Uhrzeit sind es auch 10 Grad aktuell bei euch in Maikammer, Deidesheim und auch bei euch in Herxheim.
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3: Ich bin Katrin Müller. Mit einer Reform will die Bundesregierung den Führerschein günstiger machen. Doch wie viel können Fahrschüler künftig tatsächlich sparen? Bundesverkehrsminister Steffen Bilger hat jetzt konkrete Zahlen genannt. Es sollen mehrere hundert Euro, im besten Fall sogar bis zu 1000 Euro sein, sagte Bilger der Welt.
4: Im bundesweiten Schnitt kostet der Führerschein aktuell rund 3.400 Euro, teilweise aber auch deutlich mehr. Hier soll die Reform gegensteuern. Mit mehr digitalem Unterricht und weniger Sonderfahrten über Land und nachts zum Beispiel und weniger Papierkram. Regional wird es bei den Kosten aber weiter Unterschiede geben, sagt Verkehrsminister Bilger. Und es wird auch immer Fahrschüler geben, die mehr Fahrstunden brauchen als andere. Stand jetzt sollen die neuen Regeln im neuen Jahr in Kraft treten. Bundestag und Bundesrat müssen noch zustimmen. Diana Kramer, Nachrichtenredaktion.
3: In Berngau in der Oberpfalz ist es bei einer Routinekontrolle zu einer Katastrophe gekommen. Eine Mitarbeiterin und ein Mitarbeiter des Landratsamts Neumarkt sind durch Schüsse getötet worden. Der Verdächtige wurde festgenommen. Viele Fragen sind noch offen.
5: Was war das Motiv des 60-Jährigen? Was sind die weiteren Hintergründe? All das noch unklar. Heute will die Polizei weitere Details bekannt geben. Eine Mitarbeiterin und ein Mitarbeiter des Landratsamts Neumarkt in der Oberpfalz wollten gestern eine routinemäßige Waffenkontrolle bei dem mutmaßlichen Täter durchführen. Der eröffnete plötzlich das Feuer. Der 54-jährige Mann und seine 45 Jahre alte Kollegin sterben. Über Stunden zieht sich der Einsatz der Polizei. Der Verdächtige will sich nicht ergeben. In der Nacht dann stürmen Spezialkräfte seine Wohnung. Aus München, Helen Martin.
3: Heute wird bekannt gegeben, wer den Friedensnobelpreis bekommt. Die Jury wählt aus 287 Kandidatinnen und Kandidaten aus. Auch US-Präsident Donald Trump soll wieder unter den Nominierten sein. Dass er den Preis bekommt, der als wichtigste Auszeichnung der Welt gilt, dürfte jedoch in diesem Jahr genauso unwahrscheinlich sein wie im letzten. Wer zum Facharzt muss, soll möglichst schnell einen Termin bekommen, egal wie er versichert ist, so die Pläne der Bundesregierung. Der Chef der Kassenärztlichen Bundesvereinigung, Andreas Gassen, warnt allerdings vor zu hohen Erwartungen an die geplante Termingarantie für Facharztbesuche. Dies sei eine Nebelkerze, sagte er dem Podcast Lebensretter der Björn Steiger Stiftung.
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6: Mit Elliot Maßhoff, schönen guten Tag. Annäherung beim Hochwasserschutz Hörter Rheinaue. Im Streit um den geplanten Deichbau zeichnet sich eine Lösung ab. Wie die SGD Süd mitteilt, stehen die Chancen für eine Einigung mit dem Umweltverband NABU zum Jahreswechsel gut. Läuft alles nach Plan, könnten die ersten Bauarbeiten für das Millionenprojekt Anfang 2029 starten. Hertie-Abriss in Neustadt gestartet. Wie die Stadtverwaltung mitteilt, starten am Montag die Vorbereitungen für den Abriss des seit 2009 leerstehenden Kaufhauses. Wegen der Baustelle bleibt der Parkplatz Bachgängel Ost bis voraussichtlich April 2027 gesperrt. Auf der Fläche ist im Anschluss ein neuer Parkplatz geplant. Die langfristige Nutzung ist noch ungeklärt.
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0: Der Freitag kommt wettertechnisch heute nicht so richtig in Schwung. Weiterhin bestimmen die Wolken den Himmel und im Laufe des Tages ist immer wieder leichter Regen dabei. Wer also noch unterwegs ist, sollte den Regenschirm lieber mitnehmen. Bei den Temperaturen geht es auf maximal 13 Grad hoch und auch Richtung Abend bleibt es überwiegend grau und nass.
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0: Ich habe aktuell keine Meldungen für euch. Die Straßen bleiben frei. Ich wünsche allen zusammen aber noch eine gute und sichere Fahrt. Kommt gut an.
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0: Und mit mir Ella Dümig. 5 Kilometer Lauf, schwitzende Menschen und dabei noch Bässe und Techno-Beats, die wirklich man wahrscheinlich bis nach Hamburg gehört hat. Bei Run and Rave Germany am Mittwoch ging es ordentlich ab und ich war auch dabei, ich habe mich aufgeopfert. Wie das geklungen hat und wie gut ich mich geschlagen habe, das hört ihr gleich nach 2 Songs.
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0: 10 nach 10. Tiffany Harris mit Breathe gibt's hier bei der Antenne am Freitag. Joggen gehen und dabei richtig Party machen klingt erstmal ungewöhnlich für viele in Neustadt und Kandel. Hat am Mittwoch in Landau aber tatsächlich funktioniert. Bei Run and Rave Germany ging's mit lauter Techno-Musik und einem DJ auf Rädern durch den Ebenberg. Wir waren mit dabei und mussten natürlich fragen, wie ist die Stimmung?
1: Ja, wir freuen uns mega. Wir sind jetzt das zweite Mal dabei und ja, wir sind hier die Groupies.
2: Wenn ich nicht mehr kann, denke ich daran.
3: Super, super.
4: Bombastisch.
1: Also, noch geht's, aber das werden harte 5 Kilometer, sage ich.
5: Wunderbar, kann kaum krasser sein, oder?
0: Und auch die Organisatoren waren begeistert. Benny war am Antennemikro.
6: Ey, es war mega, mega geil. Also wir haben es nicht erwartet von Landau. Wir waren ja in Stuttgart schon über 1000 Leute. Hier waren es knapp 500, würde ich schätzen. Aber die Stimmung war mindestens genauso geil wie in Stuttgart. Also wirklich Respekt an Landau. Richtig geil.
0: Das klingt doch glatt nach Wiederholungsbedarf, oder?
7: Ich würde sagen, die Stadt macht eine neue Genehmigung und Team Run and Rave
1: kommt rum.
0: Wir im Antenneland dürfen weiterhin gespannt bleiben. Wenn ihr auch mal sehen wollt, wie ich mich da beim Run geschlagen habe, dann schaut mal auf Social Media bei uns vorbei.
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0: Brücke und eine Baustraße wird bereits zum Jahreswechsel angestrebt. Klappt die Verständigung, will der NABU auf einen Eilantrag gegen den Sofortvollzug verzichten. Nach zweijähriger Detailplanung könnte der Baubeginn für das Millionenprojekt frühestens Anfang 2029 erfolgen. Vorbereitungen für Hertie-Abriss in Neustadt starten. Wie die Stadtverwaltung mitteilt, beginnen am kommenden Montag die Arbeiten für den Abriss des ehemaligen Hertie-Gebäudes. Das seit der Schließung im Jahr 2009 leerstehende Kaufhaus galt jahrelang als Schandfleck in der Innenstadt. Für die Baustelleneinrichtung bleibt der Parkplatz Bachgängel Ost im Anschluss an den Winzerfestumzug durchgehend bis voraussichtlich April 2027 gesperrt. Auch der Gehweg direkt am Gebäude ist gesperrt. Nach dem Rückbau soll auf dem Areal vorerst ein neuer Parkplatz entstehen. Für die langfristige Nutzung sucht die Stadt weiter nach Ideen. Die Veranstaltungsgesellschaft Landau Südliche Weinstraße hat den Vorverkauf für den diesjährigen Pfälzer Adventskalender gestartet. Hinter den 24 Türchen verbergen sich regionale Überraschungen wie Tropfen von lokalen Winzern, Schokolade und Merchandise. Der Kalender kostet 149 Euro, ist streng limitiert und ab sofort online bestellbar. Ein Versand ist nicht möglich. Die Kalender müssen in der letzten Novemberwoche in Landau abgeholt werden. Nach dem Besuch des Deutschen Weinlesefestes ist ein Mann vergangene Woche auf dem Neustadter Bahnhofsvorplatz brutal zusammengeschlagen worden. Laut Polizei wurde der Heimgehende von einer Gruppe Jugendlicher attackiert. Ein Unbekannter schlug ihm mehrfach ins Gesicht und gegen den Oberkörper. Das Opfer erlitt schwere Verletzungen wie einen Jochbeinbruch und musste operiert werden. Die Polizei sucht nach Zeugen und beschreibt den Haupttäter als etwa 20 bis 25 Jahre alt, rund 1,80 Meter groß, mit dunkel gelockten Haaren und hellblauen Augen. Und das Beste kommt zum Schluss. In Landau findet nächstes Wochenende nicht nur das Federweißerfest statt, sondern auch ein verkaufsoffener Sonntag mit vielen Teilnehmenden und Aktionen in der Innenstadt. Unbedingt vorbeischauen.
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2: Weiterhin viele Wolken und zwischendurch leichter Regen, dazu maximal 13 Grad. Also richtig warm wird's heute nicht mehr.
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2: Keinerlei Meldungen gibt's für euch aktuell auf den Straßen, sieht es gut aus. Habt ihr aber was für mich, einen Staumblitzer oder sonstiges, dann klingelt gerne durch oder schickt eine WhatsApp an die 06341 94 8 94 8. Gute Fahrt!
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4: Nach zwei tiefroten Verlusttagen heute Vormittag die Gegenbewegung des DAX an der Frankfurter Börse. Das Börsenbarometer erholt sich zunächst um 1% auf 25.038 Punkte. Die zuletzt an den internationalen Märkten stark gestiegenen Ölpreise sind wieder etwas gefallen. US-Präsident Trump will jetzt den Iran nach eigenen Worten nicht mehr vor den Kongresswahlen im November angreifen. Mal sehen, ob der DAX die 25.000-Punkte-Marke heute behaupten kann. Favorisiert werden vorerst Zalando, SAP und Fresenius Medical Care. Deutlicher gefallen sind dagegen Deutsche Telekom, Rheinmetall und Infineon. Auch beim Euro-Kurs geht es wieder nach oben. Der Euro notiert am Vormittag bei einem $12,30. Aus Frankfurt, Klaus Bente.
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0: 20 vor 11, Depeche Mode mit I Just Can't Get Enough gibt's hier am Freitagvormittag bei der Antenne. Die Doku über den Rapper Haftbefehl. Ich bin sicher, auch einige von euch in Landau und Neustadt haben sie sich angeguckt. Nicht nur haben wir einen Blick in sein krasses Leben bekommen, auch ein ganz bestimmter Song von Reinhard May wurde wieder zum Leben erweckt und nimmt nochmal neue Fahrt an. Meine Kollegin Helena, du hast die Infos dazu.
1: Ja, in meinem Garten, in meinem Garten.
0: Ich habe schon gehofft, dass du das singst.
1: Du hast richtig gesagt, mit dem Song In meinem Garten, den Haftbefehl in seiner Doku abspielen lassen hat, ist Reinhard May nochmal in aller Munde. Sogar so krass, dass das neue Album von ihm, Schatzhauser, auf Platz 1 der Albumcharts gelandet ist. Und das mit seinen 83 Jahren. Das ist schon krass, ja.
0: Das ist wirklich krass. Vor allem, weil er auch schon echt viele Alben aufgenommen hat, oder?
1: Tatsächlich ist das jetzt sein 30. Album gewesen. Auf der aktuellen Platte hat er die Single In meinem Garten auch nochmal neu aufgenommen. Und in einem Interview hatte May gesagt, dass er zurück zu seinen Wurzeln kehren möchte mit dem Album. Er will einfach ganz klassisch bleiben, nur mit einer Gitarre und seiner Stimme. Und anscheinend, muss man sagen, geht der Plan natürlich auf. Platz 1 in den Albumcharts wird man natürlich auch nicht alle Tage.
0: Ja, und apropos Albumcharts, wer tummelt sich denn da noch so rum?
1: Ja, es ist eine wilde Besetzung, muss ich sagen, mit wie gesagt Reinhard May auf Platz 1, auf Platz 2 Till Lindemann, und danach einfach Platz 3 Wolfgang Petri.
0: Boah.
1: Also nichts mit Taylor Swift oder Bruno Mars. Die Deutschen haben einfach einen anderen Geschmack und wir können auch sehen, die Deutschen können Kunst und Künstler voneinander trennen.
0: Oh ja, ja, da hast du auf jeden Fall recht. Vielen Dank für die Infos und auch wieder für den Ohrwurm. Wir machen mal In meinem Garten, in meinem Garten.
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1: Ich habe das Gefühl, der Freitag, der macht's gleich mit den Temperaturen auch zur Uhrzeit. Denn jetzt um 11 messen wir 11 Grad bei euch in Diedesfeld, bei euch in Deidesheim auch und genauso viel in Wörth.
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4: Ich bin Katrin Müller. Patientinnen und Patienten sollen künftig schneller einen Facharzttermin bekommen. Das planen Union und SPD im Zuge der Gesundheitsreform. Kassenärztechef Andreas Gassen sagte in einem Podcast der Björn-Steiger-Stiftung aber, eine Termingarantie sei eine Nebelkerze.
5: Arzttermine zum Wunschtermin jederzeit, das kann nicht funktionieren, sagt Gassen. Er schlägt stattdessen vor, dass vor allem medizinisch dringende Fälle schneller versorgt werden, unabhängig davon, ob jemand gesetzlich oder privat versichert ist. Union und SPD planen ein neues System, um das Warteproblem zu lösen. Danach sollen Patienten erstmal zum Hausarzt gehen und der überweist sie dann, wenn nötig, zum Facharzt. Claudia Wächter, Nachrichtenredaktion.
4: Eine routinemäßige Waffenkontrolle endete in Berngau in der Oberpfalz mit einer Katastrophe. Ein 60-Jähriger eröffnete das Feuer und erschoss laut den Ermittlern einen Mitarbeiter und eine Mitarbeiterin des Landratsamts Neumarkt. Den herbeieilenden Polizeibeamten wollte sich der mutmaßliche Täter partout nicht ergeben. Mitten in der Nacht griffen die Einsatzkräfte schließlich zu. Mithilfe von Sprengmitteln und Schüssen nahmen sie den 60-Jährigen fest. Seit knapp 2 Wochen protestieren in Frankreich Schüler und Studenten für mehr Lehrer und eine bessere Ausstattung an Schulen und Unis. Jetzt geht die Regierung erstmals auf die Forderungen ein und hat angekündigt, kurzfristig über 3000 Vertretungslehrer einzusetzen.
6: Die zusätzlichen Lehrkräfte sollen an 114 Gymnasien kommen, wo der Lehrermangel am drängendsten sei, teilte der französische Premierminister Sébastien Lecornu mit. Ihre Arbeit sollen sie zwischen dem heutigen Freitag und kommendem Dienstag antreten. Der Premier stellte auch zusätzliches Geld in Aussicht. Dafür will die Regierung Vorschläge zum Haushalt für das nächste Jahr machen. Es soll um konkrete Maßnahmen etwa im Bereich der Vertretungslehrer gehen. Valeria Nickel, Nachrichtenredaktion.
4: Den Führerschein machen könnte bald günstiger werden. Verkehrsminister Steffen Bilger hat erstmals konkrete Zahlen genannt. Fahrschüler könnten mehrere hundert Euro sparen, im besten Fall sogar bis zu 1000 Euro. Das sagte Bilger der Welt. Aktuell kostet der Führerschein der Klasse B im Schnitt rund 3400 Euro. Mehr digitaler Unterricht und weniger Bürokratie sollen die Kosten senken. Die neuen Regeln sollen möglichst Anfang 2027 greifen.
3: Und jetzt noch mehr Informationen aus unserer Region.
7: Mit Elliot Maßhoff, schönen guten Tag. Hertie-Abriss in Neustadt gestartet. Wie die Stadtverwaltung mitteilt, starten am Montag die Vorbereitungen für den Abriss des seit 2009 leerstehenden Kaufhauses. Wegen der Baustelle bleibt der Parkplatz Bachgängel Ost bis voraussichtlich April 2027 gesperrt. Auf der Fläche ist im Anschluss ein neuer Parkplatz geplant. Die langfristige Nutzung ist noch ungeklärt. Annäherung beim Hochwasserschutz Hörter-Rheinaue. Im Streit um den geplanten Deichbau zeichnet sich eine Lösung ab. Wie die SGD Süd mitteilt, stehen die Chancen für eine Einigung mit dem Umweltverband NABU zum Jahreswechsel gut. Läuft alles nach Plan, könnten die ersten Bauarbeiten für das Millionenprojekt Anfang 2029 starten.
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1: Auch Richtung Mittagspause bleibt das Wetter ziemlich ungemütlich. Über dem Antennenland halten sich viele Wolken und zwischendurch fällt immer wieder leichter Regen. Dazu erreichen wir heute gerade einmal 13 Grad. Und wie sieht's eigentlich am Wochenende aus? Ja, morgen wird's zumindest etwas freundlicher mit weniger Regen und ein paar Sonnenmomenten bei bis zu 16 Grad. Am Sonntag wird's dann wieder grauer, kühler und auch nasser.
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1: Die Straßen sind frei aktuell und bleiben auch hoffentlich frei. Ich wünsche allen zusammen noch eine gute und sichere Fahrt.
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1: Und mit mir Ella Dümig, Dinosaurier mitten im Antennenland. Kein Spaß, das kann man jetzt bestaunen. Und zwar auch noch in Echtgröße. Also, wo es das gibt und was wir da genau noch alles erleben können, das hört ihr gleich nach zwei Songs.
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0: Zoe Wees und Control um 10 nach 11 hier bei der Antenne. Letztes Wochenende waren sie in Neustadt. Ab heute feiern sie auch in Landau wieder ihr Comeback. Nach 66 Millionen Jahren haben wir wieder Dinos bei uns in der Pfalz. Und zwar noch bis Sonntag auf dem neuen Messplatz. Und nein, Sorgen machen müssen wir uns nicht. Hier steht nämlich Giuliano Reinhardt mit seiner Ausstellung Im Reich der Urzeiten. Über 80 Dinos, teilweise sogar in Originalgröße. Das sieht man auch nicht alle Tage.
1: Auf jeden Fall. Wir haben zum Beispiel ganz klassisch den T-Rex dabei, der Maßstab 1:1 ist. Also wenn man davor steht, hat man echt den Eindruck, wie das früher mal gewesen sein muss. Wie groß und enorm und gefährlich er war.
0: Klingt ja schon ziemlich cool, aber wie kommt man denn bitte auf die Idee, einen mobilen Dino-Park zu bauen?
1: Die Idee ist so entstanden, mein Papa, also unser Vater war in Australien unterwegs und hat dort eine Dinosaurier-Ausstellung gesehen. Das war in den späten 90er Jahren. Und irgendwann kam er auf die Idee, wir haben sowas mobil in Deutschland gar nicht. Früher gab es nur den Dino-Park in Kleinwelka bzw. Münchhagen. Und die in Münchhagen haben uns natürlich dann auch die Modelle gebaut und zur Verfügung gestellt. Und so ist die Idee entstanden, das mobil zu machen und die Dinos zu den Leuten zu bringen.
0: Tja, mal eben das Hobby zum Beruf gemacht. Jetzt bist du einer der ganz wenigen Menschen auf dieser Welt, die beruflich mit Dinos arbeiten. Welcher ist denn jetzt der coolste?
1: Ist für jeden natürlich individuell. Für mich selber ganz klassisch ist der T-Rex. Na, ich bin mit Jurassic Park aufgewachsen. Ich war ein Dino-verrücktes Kind. Und wenn man T-Rex kennt, dann weiß man ja, okay, das ist einfach der coolste.
0: Tja, ich hab's immer gesagt. Die Ausstellung ist übrigens ein echter Familienbetrieb. Da packen alle mit an.
2: Ich bin Sunny, bin 12 Jahre alt und ich bin der jüngste Dino-Hausmeister und der Erste.
0: Und sicher auch der Einzige. Bis Sonntag könnt ihr euch die Dinos übrigens noch auf dem neuen Messplatz anschauen.
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1: Mit Elliot Maßhoff, schönen guten Tag. Vorbereitungen für Hertie-Abriss in Neustadt starten. Wie die Stadtverwaltung mitteilt, beginnen am kommenden Montag die Arbeiten für den Abriss des ehemaligen Hertie-Gebäudes. Das seit der Schließung im Jahr 2009 leerstehende Kaufhaus galt jahrelang als Schandfleck in der Innenstadt. Für die Baustelleneinrichtung bleibt der Parkplatz Bachgängel Ost im Anschluss an den Winzerfestumzug durchgehend bis voraussichtlich April 2027 gesperrt. Auch der Gehweg direkt am Gebäude ist gesperrt. Nach dem Rückbau soll auf dem Areal vorerst ein neuer Parkplatz entstehen. Für die langfristige Nutzung sucht die Stadt weiter nach Ideen. Einigung beim Hochwasserschutz hört der Rheinaue in Sicht. Im Streit um den Hochwasserschutz

0: für das Millionenprojekt frühestens Anfang 2029 erfolgen. Nach dem Besuch des deutschen Weinlesefestes ist ein Mann vergangene Woche auf dem Neustadter Bahnhofsvorplatz brutal zusammengeschlagen worden. Laut Polizei wurde der Heimgehende von einer Gruppe Jugendlicher attackiert. Ein Unbekannter schlug ihm mehrfach ins Gesicht und gegen den Oberkörper. Das Opfer erlitt schwere Verletzungen wie einen Jochbeinbruch und musste operiert werden. Die Polizei sucht nach Zeugen und beschreibt den Haupttäter als etwa 20 bis 25 Jahre alt, rund 1,80 Meter groß, mit dunkel gelockten Haaren und hellblauen Augen. Die Veranstaltungsgesellschaft Landau Südliche Weinstraße hat den Vorverkauf für den diesjährigen Pfälzer Adventskalender gestartet. Hinter den 24 Türchen verbergen sich regionale Überraschungen wie Tropfen von lokalen Winzern, Schokolade und Merchandise. Der Kalender kostet 149 Euro, ist streng limitiert und ab sofort online bestellbar. Ein Versand ist nicht möglich. Die Kalender müssen in der letzten Novemberwoche in Landau abgeholt werden. Und das Beste kommt zum Schluss. Nächstes Wochenende findet im Speyerer Dom wieder das landesweite Night Fever statt. Der Dom bleibt am Samstag für alle interessierten Gäste abends geöffnet. Ab 18 Uhr gibt es eine eigene Messe. Gerne mitmachen.
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2: Grau und kühl bleibt es auch Richtung Mittag, dazu immer wieder leichter Regen und maximal rund 13 Grad. Auch später wird es nicht wirklich freundlicher, es bleibt grau und nass.
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2: Keinerlei Meldungen für euch. Wenn ihr was gesehen habt, einen Staublitzer oder sonstiges, dann klingelt gerne durch oder schickt eine WhatsApp direkt zu mir ins Studio an die 06341 94 8 94 8. Eine gute Fahrt noch.
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0: Lost Frequencies, The Feeling am Freitagvormittag hier bei der Antenne mit mir, Ella Dümek.
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2: 9. Oktober 1947. France Gall wird geboren. Einen ihrer größten Hits hat sie mit Ella Ella. Schon mit 15 bricht France, die eigentlich Isabelle Gall heißt, die Schule ab, um Sängerin zu werden. Ihre jugendliche Leichtigkeit kommt gut an, ihre ersten Songs werden direkt zu Kassenschlagern. Der Chansonmarkt in Frankreich ist groß und sie ist zur richtigen Zeit am richtigen Ort und hat die richtigen Freunde. Nach einigen Jahren im Musikbusiness erfindet sie sich aber neu. Sie möchte nicht mehr das kleine, süße Mädchen sein, sondern endlich als die Frau wahrgenommen werden, die sie ist. Sie tut sich mit dem Songschreiber Michel Berger zusammen, der ihrer Karriere neuen Schwung gibt. Die beiden verstehen sich auch außerhalb der Arbeit gut, sehr gut. Sie heiraten und bekommen zwei Kinder. Doch in den 90ern treffen France einige schwere Schicksalsschläge. Zuerst stirbt ihr Mann beim Tennisspielen unerwartet an einem Herzinfarkt. Ein Jahr später wird bei ihr selbst Krebs diagnostiziert. Und 1997 stirbt ihre Tochter mit gerade einmal 19 Jahren an einer Stoffwechselkrankheit. France zieht sich mehr und mehr aus der Öffentlichkeit zurück und stirbt 2018 an dem wiedergekehrten Krebs. Was bleibt, ist ihr größter Hit.

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1: Ich denke mal, wir wissen eigentlich alle, was unserer Gesundheit gut tut. Bewegung, eine ausgewogene Ernährung und ausreichend Erholung. Doch gerade beim Schlaf unterschätzen viele, wie wichtig er für unser körperliches und auch psychisches Wohlbefinden ist. Passend zum morgigen World Mental Health Day hat sich Gerrit Zienicke informiert, wie wir wieder besser schlafen können.
2: Erholsamer Schlaf regeneriert Körper und Psyche, festigt Gelerntes, fördert Kreativität und reinigt das Gehirn von schädlichen Abfallstoffen. Außerdem ist er eine gute Voraussetzung für ein gesundes Altern. Eine Schlafstörung wiederum liegt dann vor, wenn sie unsere Leistungsfähigkeit einschränkt, sagt Schlafexperte Professor Dr. Göran Hayak.
3: Sie bekommen Krankheitswert und sollten dann auch behandelt werden, wenn sie mehr als dreimal in der Woche über 4 Wochen lang auftreten. Und sie gelten als chronische Insomnie, komplette Schlaflosigkeit, wenn sie mindestens 3 Monate lang bestehen bleiben.
2: Psychische Erkrankungen können den Schlaf beeinträchtigen, während chronischer Schlafmangel besonders Depressionen verstärkt. Dieser Kreislauf erhöht das Risiko für Bluthochdruck, Herzinfarkte und Diabetes und kann die Lebenserwartung verkürzen. Hilfe bietet zum Beispiel die kognitive Verhaltenstherapie.
3: Des Weiteren gibt es medikamentöse Therapien mit einem modernen Wirkmechanismus gegen die nächtliche Übererregung der Hirnzellen und Nervenverbindungen von chronisch Schlafgestört. Diese Medikamente können für Monate verordnet werden und zeigen keine Anzeichen körperlicher Abhängigkeit beim Patienten.
2: Ärztliche Hilfe bei Schlafstörungen wird dann empfohlen, wenn das Wohlbefinden dauerhaft stark eingeschränkt ist.
3: Wenn Sie tagsüber in Ihrer Leistungsfähigkeit und Ihrer Befindlichkeit gestört sind, Ansprechpartner sind dann die Hausärzte und daneben auch Ärztinnen und Ärzte aus dem Bereich der Schlafmedizin, Psychiatrie und Neurologie.
1: Wer dauerhaft schlecht schläft, muss die Beschwerden nicht einfach hinnehmen. Eine chronische Schlafstörung ist behandelbar und frühzeitige ärztliche Unterstützung kann helfen, die passende Therapie zu finden. Weitere Infos und eine Arztsuche gibt es auf schlafstörung-neu-denken.de.
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1: Zur Mittagspause geht's mit 12 Grad in Ottersheim, Roschbach und auch bei euch in Kandel.
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3: Ich bin Katrin Müller. Der Friedensnobelpreis geht in diesem Jahr an die südafrikanische Juristin Navi Pillay. Das hat das norwegische Nobelkomitee in Oslo bekannt gegeben. Pillay werde für ihre Bemühungen um die Förderung des Friedens und des Völkerrechts geehrt, so der Vorsitzende des Nobelkomitees. Pillay sei eine der wichtigsten Rechtsexperten unserer Zeit, hieß es. Mit einer Reform will die Bundesregierung den Führerschein günstiger machen. Doch wie viel können Fahrschüler künftig tatsächlich sparen? Bundesverkehrsminister Steffen Bilger hat jetzt konkrete Zahlen genannt. Es sollen mehrere hundert Euro, im besten Fall sogar bis zu 1000 Euro sein, sagte Bilger der Welt.
4: Im bundesweiten Schnitt kostet der Führerschein aktuell rund 3.400 Euro, teilweise aber auch deutlich mehr. Hier soll die Reform gegensteuern. Mit mehr digitalem Unterricht und weniger Sonderfahrten über Land und nachts zum Beispiel und weniger Papierkram. Regional wird es bei den Kosten aber weiter Unterschiede geben, sagt Verkehrsminister Bilger. Und es wird auch immer Fahrschüler geben, die mehr Fahrstunden brauchen als andere. Stand jetzt sollen die neuen Regeln im neuen Jahr in Kraft treten. Bundestag und Bundesrat müssen noch zustimmen. Diana Kramer, Nachrichtenredaktion.
3: In Berngau in der Oberpfalz ist es bei einer Routinekontrolle zu einer Katastrophe gekommen. Eine Mitarbeiterin und ein Mitarbeiter des Landratsamts Neumarkt sind durch Schüsse getötet worden. Der Verdächtige wurde festgenommen. Viele Fragen sind noch offen.
5: Was war das Motiv des 60-Jährigen? Was sind die weiteren Hintergründe? All das noch unklar. Heute will die Polizei weitere Details bekannt geben. Eine Mitarbeiterin und ein Mitarbeiter des Landratsamts Neumarkt in der Oberpfalz wollten gestern eine routinemäßige Waffenkontrolle bei dem mutmaßlichen Täter durchführen. Der eröffnete plötzlich das Feuer. Der 54-jährige Mann und seine 45 Jahre alte Kollegin sterben. Über Stunden zieht sich der Einsatz der Polizei. Der Verdächtige will sich nicht ergeben. In der Nacht dann stürmen Spezialkräfte seine Wohnung. Aus München, Helen Martin.
3: Wer zum Facharzt muss, soll möglichst schnell einen Termin bekommen, egal wie er versichert ist, so die Pläne der Bundesregierung. Der Chef der Kassenärztlichen Bundesvereinigung, Andreas Gassen, warnt allerdings vor zu hohen Erwartungen an die geplante Termingarantie für Facharztbesuche. Dies sei eine Nebelkerze, sagte er dem Podcast Lebensretter der Björn Steiger Stiftung.
2: Und jetzt noch mehr Informationen aus unserer Region.
6: Mit Elliot Maßhoff, schönen guten Tag. Annäherung beim Hochwasserschutz Hörter-Rheinaue. Im Streit um den geplanten Deichbau zeichnet sich eine Lösung ab. Wie die SGD Süd mitteilt, stehen die Chancen für eine Einigung mit dem Umweltverband NABU zum Jahreswechsel gut. Läuft alles nach Plan, könnten die ersten Bauarbeiten für das Millionenprojekt Anfang 2029 starten. Hertie-Abriss in Neustadt gestartet. Wie die Stadtverwaltung mitteilt, starten am Montag die Vorbereitungen für den Abriss des seit 2009 leerstehenden Kaufhauses. Wegen der Baustelle bleibt der Parkplatz Bachgängel Ost bis voraussichtlich April 2027 gesperrt. Auf der Fläche ist im Anschluss ein neuer Parkplatz geplant. Die langfristige Nutzung ist noch ungeklärt.
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1: Der Freitag bleibt auch am Mittag ziemlich herbstlich. Viele Wolken bestimmen das Wetter und immer wieder fällt leichter Regen. Dazu erreichen wir heute maximal rund 13 Grad. Ein kleiner Lichtblick wartet morgen auf uns. Am Samstag gibt es etwas weniger Regen, dafür ein paar mehr Sonnenmomente und bis zu 16 Grad. Am Sonntag übernehmen dann wieder die Wolken und es wird erneut nasser und auch wieder kühler.
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1: Ich habe aktuell keine Meldungen für euch. Die Straßen bleiben frei. Ich wünsche allen zusammen aber noch eine gute und sichere Fahrt. Kommt gut an.
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1: und mit mir Ella Dümek. Heute Abend hören wir wieder ganz viel Ole Ole, Ole Ola. Der FCK ist wieder da. Ja, ich glaube, jetzt wisst ihr, von was ich spreche. FCK gegen Heidenheim. Heute Abend um 18.30 Uhr. Was uns da erwartet, jetzt auch beim ersten Spiel nach der Länderspielpause, das hört ihr gleich nach zwei Songs.
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0: 10 nach 12. Olivia Dean mit Man I Need gibt's hier bei der Antenne. Das Warten hat endlich ein Ende. Und damit meine ich nicht das Warten aufs Wochenende an sich, sondern das Warten der FCK-Fans aus Landau und Neustadt auf das Ende der Länderspielpause. Heute Abend geht die zweite Liga wieder los. 18.30 Uhr Heidenheim gegen den FCK. Für FCK-Trainer Thorsten Lieberknecht eine besondere Partie, denn den Heidenheim-Trainer Frank Schmidt kennt er schon seit Ewigkeiten.
1: Ja, man hat ja zu jedem Trainer so eine, finde ich, eine respektvolle Beziehung, aber bei uns ist eben halt auch durch die Vergangenheit nicht nur eine respektvolle Beziehung, man hat auch so eine freundschaftliche Basis und es gibt immer auch mal die Momente, wo jeder jeden auch mal anrufen kann und darf, wenn man Nachfragen hat oder wenn man mal eine Hilfe braucht. Das haben wir beide schon, davon haben wir beide schon Gebrauch gemacht.
0: Das wäre doch mal was. Dabei helfen könnte Ivan Pretein, der Topstürmer vom FCK, hat sich aber vor über 8 Monaten die Achillessehne gerissen und könnte morgen erstmals wieder dabei sein, oder?
1: Fakt ist, Ivan hat jetzt gegen Sonnenhof Großaspach sein Comeback gefeiert. Was man aber sagen muss, er hat auf jeden Fall in der Woche jetzt auch nochmal wieder einen Schritt nach vorne gemacht, sodass die Option immer größer wird. Ob das jetzt schon für Freitag so sein wird, das lasse ich mir noch offen, weil morgen nochmal das Abschlusstraining ist.
0: Wir werden es auf jeden Fall erfahren. Heute Abend um 18.30 Uhr das erste Spiel nach der Länderspielpause. Heidenheim gegen den FCK.
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2: Mit Elliot Maßhoff einen schönen Freitag. Einigung beim Hochwasserschutz Hörter Rheinaue in Sicht. Im Streit um den Hochwasserschutz in der Hörter Rheinaue zeichnet sich eine Lösung ab. Wie die SGD Süd mitteilt, verlaufen die Gespräche mit dem Naturschutzbund NABU konstruktiv. Eine Einigung über wichtige Maßnahmen wie den Deichbau, Schöpfwerke und eine Baustraße wird bereits zum Jahreswechsel angestrebt. Klappt die Verständigung, will der NABU auf einen Eilantrag gegen den Sofortvollzug verzichten. Nach zweijähriger Detailplanung könnte der Baubeginn für das Millionenprojekt frühestens Anfang 2029 erfolgen. Vorbereitungen für Hertie-Abriss in Neustadt starten. Wie die Stadtverwaltung mitteilt, beginnen am kommenden Montag die Arbeiten für den Abriss des ehemaligen Hertie-Gebäudes. Das seit der Schließung im Jahr 2009 leerstehende Kaufhaus galt jahrelang als Schandfleck in der Innenstadt. Für die Baustelleneinrichtung bleibt der Parkplatz Bachgängel Ost im Anschluss an den Winzerfestumzug durchgehend bis voraussichtlich April 2027 gesperrt. Auch der Gehweg direkt am Gebäude ist gesperrt. Nach dem Rückbau soll auf dem Areal vorerst ein neuer Parkplatz entstehen. Für die langfristige Nutzung sucht die Stadt weiter nach Ideen. Die Veranstaltungsgesellschaft Landau Südliche Weinstraße

0: Nach dem Besuch des Deutschen Weinlesefestes ist ein Mann vergangene Woche auf dem Neustadter Bahnhofsvorplatz brutal zusammengeschlagen worden. Laut Polizei wurde der Heimgehende von einer Gruppe Jugendlicher attackiert. Ein Unbekannter schlug ihm mehrfach ins Gesicht und gegen den Oberkörper. Das Opfer erlitt schwere Verletzungen wie einen Jochbeinbruch und musste operiert werden. Die Polizei sucht nach Zeugen und beschreibt den Haupttäter als etwa 20 bis 25 Jahre alt, rund 1,80 Meter groß, mit dunkel gelockten Haaren und hellblauen Augen. Und das Beste kommt zum Schluss. In Landau findet nächstes Wochenende nicht nur das Federweißerfest statt, sondern auch ein verkaufsoffener Sonntag mit vielen Teilnehmenden und Aktionen in der Innenstadt. Unbedingt vorbeischauen.
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2: Grau und immer wieder nass bleibt es heute bei rund 13 Grad. Morgen wird es mit etwas Sonne und 16 Grad freundlicher. Am Sonntag kehren dann mehr Regen und kühlere Temperaturen zurück.
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2: Keinerlei Meldungen gibt es für euch aktuell auf den Straßen. Sieht es gut aus. Habt ihr aber was für mich, einen Staumblitzer oder sonstiges, dann klingelt gerne durch oder schickt eine WhatsApp an die 06341 948 948. Gute Fahrt!
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0: So klingt's um 20 vor 1 hier bei der Antenne mit mir, Ella Dümek. Bei uns in Landau-Neustadt, ja, da gibt's ja einige Dönerläden. Aber einen Döner, in den man auf gar keinen Fall reinbeißen sollte, den gibt's jetzt in Berlin. Im Wachsfigurenkabinett Madame Tussaud steht jetzt nämlich tatsächlich, kein Spaß, ein Döner aus Wachs. Normalerweise stehen da Weltstars, Schauspieler und Politiker und jetzt eben auch ein Döner. Wobei ich sagen muss, der hat seinen Platz zwischen den Promis eigentlich verdient. Und das Beste, dieser Döner wird garantiert nicht kalt, schmeckt dafür aber wahrscheinlich auch nicht so besonders gut.
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0: aktuellen Temperaturen im Antenneland sind doch ziemlich frisch. Aktuell gibt es 12 Grad in Herxheim, 10 Grad in Wörth und 12 Grad ebenfalls bei euch in Roth. Mehr Wetter direkt nach den Nachrichten.
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2: Ich bin Katrin Müller. Der Friedensnobelpreis geht in diesem Jahr an die südafrikanische Juristin Navi Pillay. Das hat das norwegische Nobelkomitee in Oslo bekannt gegeben. Pillay werde für ihre Bemühungen um Frieden und Völkerrecht geehrt, so der Komiteevorsitzende. Die Juristin war unter anderem Richterin am Internationalen Strafgerichtshof für Ruanda sowie hohe Kommissarin der Vereinten Nationen für Menschenrechte. Und sie leitete die unabhängige internationale Untersuchungskommission der UN zu den besetzten palästinensischen Gebieten. Patientinnen und Patienten sollen künftig schneller einen Facharzttermin bekommen. Das planen Union und SPD im Zuge der Gesundheitsreform. Kassenärztechef Andreas Gassen sagte in einem Podcast der Björn-Steiger-Stiftung aber, eine Termingarantie sei eine Nebelkerze.
3: Arzttermine zum Wunschtermin jederzeit, das kann nicht funktionieren, sagt Gassen. Er schlägt stattdessen vor, dass vor allem medizinisch dringende Fälle schneller versorgt werden, unabhängig davon, ob jemand gesetzlich oder privat versichert ist. Union und SPD planen ein neues System, um das Warteproblem zu lösen. Danach sollen Patienten erstmal zum Hausarzt gehen und der überweist sie dann, wenn nötig, zum Facharzt. Claudia Wächter, Nachrichtenredaktion.
2: Seit knapp 2 Wochen protestieren in Frankreich Schüler und Studenten für mehr Lehrer und eine bessere Ausstattung an Schulen und Unis. Jetzt geht die Regierung erstmals auf die Forderungen ein und hat angekündigt, kurzfristig über 3000 Vertretungslehrer einzusetzen.
4: Die zusätzlichen Lehrkräfte sollen an 114 Gymnasien kommen, wo der Lehrermangel am drängendsten sei, teilte der französische Premierminister Sébastien Lecornu mit. Ihre Arbeit sollen sie zwischen dem heutigen Freitag und kommendem Dienstag antreten. Der Premier stellte auch zusätzliches Geld in Aussicht. Dafür will die Regierung Vorschläge zum Haushalt für das nächste Jahr machen. Es soll um konkrete Maßnahmen, etwa im Bereich der Vertretungslehrer, gehen. Valeria Nickel, Nachrichtenredaktion.
2: Den Führerschein machen könnte bald günstiger werden. Verkehrsminister Steffen Bilger hat erstmals konkrete Zahlen genannt. Fahrschüler könnten mehrere hundert Euro sparen, im besten Fall sogar bis zu 1000 Euro. Das sagte Bilger der Welt. Aktuell kostet der Führerschein der Klasse B im Schnitt rund 3400 Euro. Mehr digitaler Unterricht und weniger Bürokratie sollen die Kosten senken.
1: Und jetzt noch mehr Informationen aus unserer Region.
5: Ich bin Elliot Maashoff. Stadt Landau erfasst Ladenangebote im November. Wie die Stadtverwaltung mitteilt, wird ab dem 2. November das Landauer Einzelhandelskonzept fortgeschrieben. Ein beauftragtes Planungsbüro besucht dafür bis Ende des Monats die Geschäfte vor Ort, um Sortimente und Verkaufsflächen zu erfassen. Ziel ist es, das Innenstadtzentrum und die Nahversorgung in den Ortsteilen gezielt weiterzuentwickeln. Speyer kämpft um 600 Jobs bei Mann und Hummel. Wie die Stadtverwaltung mitteilt, fordert Oberbürgermeisterin Stefanie Seiler die Konzernspitze von Mann und Hummel auf, das geplante Werksaus bis 2028 zu überdenken. Von der Schließung sind auch zahlreiche Beschäftigte aus Neustadt und der Region betroffen. Trotz voller Auftragsbücher soll der profitable Standort verlagert werden. Seiler fordert nun die Prüfung eines Rettungsplans.
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0: Sehr bescheiden und echt schade liest sich der aktuelle Antenne-Wettertrend für den Freitag. Heute gibt es Maxi-Werte von 12 Grad, dazu den kompletten Tag über Wolken. Örtlich immer und immer wieder Nieselregen mit leichten Windböen gepaart, macht das wirklich unangenehmes Herbstwetter. Am Wochenende wird es teilweise ein bisschen schöner. Am Samstag und am Sonntag sind örtlich zumindest ein paar Sonnenstunden möglich, aber auch da bleibt es weitestgehend bewölkt. Am Samstag noch etwas verregnet, am Sonntag weitestgehend trocken. Alles in allem klassisches Herbstwetter.
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0: Auf den Straßen im Montellerland gibt es aktuell bisher keine Unüblichkeiten. Eine Meldung auf der A65 Landau Richtung Ludwigshafen. Zwischen Neustadt Süd und Neustadt Nord staut es sich aktuell gut 10 Minuten aufgrund der Baustelle. Aber auch das ist keine Neuigkeit, sonst sieht es ganz okay aus. Eben üblicher Freitagsverkehr. Ihr kommt mäßig durch, aber keine großen Meldungen. Euch eine gute und sichere Fahrt.
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0: Wir bei der Antenne haben jetzt für euch nochmal richtig feine Musik. Ava Max mit My Head and My Heart gibt's gleich für euch. Dafür haben wir Taylor Dane mit Tell It to My Heart. Jetzt hier bei der Antenne. Schönen Freitag euch.
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1: Wie wär's am Wochenende mit einer kleinen Zeitreise? Morgen und Sonntag steigt auf der Riedburg oberhalb von Roth das große Burgfest. Euch erwarten mittelalterliches Markttreiben, Musik, Wein und kulinarische Spezialitäten. Auch für Kinder gibt's einiges zu entdecken. 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

0: Verkaufsflächen und Angebotssortimente in den Geschäften zu erfassen. Laut Baudezernentin Jennifer Braun dient die Erhebung als Grundlage, um die Innenstadt zu stärken und die Nahversorgung in den Stadtteilen langfristig zu sichern. Die Gewerbetreibenden werden gebeten, die Mitarbeiter zu unterstützen. Die Stadt Speyer kämpft um Mann- und Hummelwerk. Nach der angekündigten Schließung des Werks mit rund 600 Beschäftigten, darunter auch viele Pendler aus Neustadt und der Region, appelliert die Stadt Speyer an die Konzernleitung von Mann und Hummel. Wie die Stadtverwaltung mitteilt, fordert Oberbürgermeisterin Stefanie Seiler in einem Brief an den Aufsichtsratsvorsitzenden, ein Alternativkonzept zum Erhalt der Arbeitsplätze ergebnisoffen zu prüfen. Da der Standort profitabel sei und das Unternehmen starke Auftragszahlen verzeichnet habe, sei die Schließung bis Ende 2028 nicht nachvollziehbar. Gute Nachrichten für Gartenbesitzer in Offenbach. Die Grünschnittannahmestelle neben der Kläranlage öffnet ab dem 17. Oktober wieder an ihrem gewohnten Platz. Wegen Bauarbeiten war zuletzt auf einem Ausweichstandort im Gewerbegebiet ausgewichen worden. Bis zum kommenden Montag läuft der Betrieb dort noch wie gewohnt, bevor dann am neuen bzw. alten Standort zu den üblichen Zeiten Grünschnitt abgegeben werden kann. Nach Verboten aufgrund der afrikanischen Schweinepest sind Jagden auf Wildschweine im Landkreis Bad Dürkheim ab sofort wieder erlaubt. Wie das Veterinäramt mitteilt, macht eine neue Allgemeinverfügung den Weg frei, nachdem die Jagd wegen der afrikanischen Schweinepest zuvor stark eingeschränkt war. Da im Kreis bisher kein Fall der Schweinepest nachgewiesen wurde, gilt die Lockerung auch innerhalb der weiter bestehenden Sperrzone. Und das Beste kommt zum Schluss. In Landau dreht sich Ende Oktober alles um Klimaschutz und eine gute Zukunft für unsere Planeten. Beim Klimaschutzforum des Alpenvereins gibt's am 30. Oktober Vorträge, Filme und eine Podiumsdiskussion.
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2: Dauerhaft durchwachsen zeigt sich der Antenne-Wettertrend am heutigen Freitag. Bei Maxi-Werten von 12 Grad bleibt es ziemlich frisch. Den ganzen Tag über Regen, den ganzen Tag über Wolken. Die Sonne sehen wir gar nicht. Am Wochenende wird es dann ein bisschen durchmischter. Da ist teilweise auch ein bisschen Sonne dabei. Aber eben auch viel Wolken und viel Regen mit Wind gepaart. Klassisches Herbstwetter.
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2: Auf den Straßen im Montellerland gibt es aktuell bisher keine Unüblichkeiten. Eine Meldung auf der A65 Landau Richtung Ludwigshafen. Zwischen Neustadt Süd und Neustadt Nord staut es sich aktuell gut 10 Minuten aufgrund der Baustelle. Aber auch das ist keine Neuigkeit, sonst sieht es ganz okay aus. Eben üblicher Freitagsverkehr. Ihr kommt mäßig durch, aber keine großen Meldungen. Euch eine gute und sichere Fahrt.
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0: Morgen ist es endlich soweit. Die Anspannung steigt auch für viele hier in Landau und Neustadt. Der 10.10. diesen Jahres ist gekommen. Viele fragen sich jetzt vielleicht, 10.10., da klingelt jetzt gar nichts bei mir. Tja, ihr Narren, am 10.10. morgen, da kommt nämlich endlich das Jugendwort des Jahres hier in Deutschland raus vom Langenscheid Verlag. Das ist seit Jahren eine der kontroversesten Abstimmungen, die es so überhaupt gibt, denn da wird bestimmt, welches Wort die Jugend am coolsten, meisten oder halt einfach am witzigsten fand in einem kompletten Jahr. Wie immer von Susanne Daubner in der Tagesschau verkündet, also auch da hat sich mittlerweile ein richtiger Kult um das Wort ergeben. Auch in diesem Jahr mal wieder eine sehr kontroverse Wahl. Unter anderem zur Auswahl stand 6-7, das glaube ich viele ganz oben gesehen haben. Das hat es nicht in die Top 3 geschafft. Die Top 3 sind tatsächlich nämlich Crash Out, Rage Bait und Peak. Also alles drei englische Wörter. Crash Out ist halt eher so ein bisschen durchdrehen, ausrasten. Rage Bait ist schon schwerer zu erklären. Da geht es so um, bewusst jemanden sauer zu machen. Genau das hat Susanne Daubner auch jetzt in ihrem heutigen Ankündigungsvideo getan. Da wurde ein wenig Rage Baited und mal geguckt, wie man so die Leute auf die Palme bringen kann. Aber das ganz sympathisch. Und morgen ist dann endlich soweit offiziell. Die Wahl steht an. Jugendwort des Jahres. Wir haben Bock.
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0: eisig unangenehm ist es im Antenneland aktuell draußen. Das bedeutet 11 Grad in Steinweiler, 12 Grad bei euch in Hasloch, 11 Grad ebenfalls in Ransbach. Mehr Wetter dann gleich.
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2: Ich bin Thomas Bleskin. Der Friedensnobelpreis geht in diesem Jahr an die südafrikanische Juristin Navi Pillay. Das gab das norwegische Nobelkomitee in Oslo bekannt.
3: Die 85-jährige Pillay war Richterin in Südafrika, am Ruanda-Tribunal und am Internationalen Strafgerichtshof in Den Haag. Sie habe maßgeblich dazu beigetragen, dass Kriegsverbrechen, Verbrechen gegen die Menschlichkeit und Völkermord strafrechtlich verfolgt werden, erklärte das Nobelkomitee. Mit der Preisverleihung wolle man die Welt daran erinnern, dass die Rechtsstaatlichkeit auf nationaler wie internationaler Ebene das Fundament des Systems bilde, das geschaffen worden sei, um Frieden zu sichern und Konflikte gewaltfrei beizulegen. Sigrid Hams, Oslo.
2: Der mutmaßliche Schütze von Berngau war nach Angaben von Bayerns Innenminister Joachim Herrmann Jäger und Sportschütze. Er besaß demnach 10 Waffen legal.
4: Es bleibt vor allem die Frage, warum? Und die kann auch Bayerns Innenminister Herrmann noch nicht beantworten.
5: Es gibt keine Einträge in den polizeilichen Dateien über ihn. Es gibt auch bei Staatsschutz und Verfassungsschutz nach gegenwärtigem Stand keine Erkenntnisse über den Täter.
4: Heißt, es gibt auch keine Hinweise auf ein extremistisches Motiv. Klar ist, der 60-Jährige war Jäger und Sportschütze, hatte 10 Waffen legal. Er wurde bei seiner Festnahme schwer verletzt, liegt jetzt im Krankenhaus. Aus München, Helen Martin.
2: Bahn und Bund wollen in den kommenden 5 Jahren deutlich weniger stark befahrene Strecken umfassend sanieren als bisher geplant. Bis 2031 sollen nur noch 13 statt 21 Korridore erneuert werden, die übrigen folgen später. Verbessert werden sollen vor allem die Umleitungen und die Wiederaufnahme des Zugverkehrs nach den Bauarbeiten. Außerdem sollen die sanierten Strecken künftig vollständig für das digitale Zugleitsystem ETCS vorbereitet werden. Bundeskanzler Friedrich Merz hat zutiefst empört auf die Teilnahme von Ex-Kanzler Gerhard Schröder an einer Geburtstagsfeier von Kreml-Chef Wladimir Putin in Moskau reagiert. Putin allein sei für den Krieg in der Ukraine verantwortlich, sagte der stellvertretende Regierungssprecher Steffen Mayer in Berlin. Der Bundeskanzler empfinde es als geradezu unmoralisch, dass Schröder an einem solchen Tag mit Putin feiere. Nach Kreml-Angaben hatte der Altkanzler am Mittwoch mit Putin dessen 74. Geburtstag gefeiert.
1: Und jetzt noch mehr Informationen aus unserer Region.
6: Ich bin Elliot Maashoff. Speyer kämpft um 600 Jobs bei Mann und Hummel. Wie die Stadtverwaltung mitteilt, fordert Oberbürgermeisterin Stefanie Seiler die Konzernspitze von Mann und Hummel auf, das geplante Werksaus bis 2028 zu überdenken. Von der Schließung sind auch zahlreiche Beschäftigte aus Neustadt und der Region betroffen. Trotz voller Auftragsbücher soll der profitable Standort verlagert werden. Seiler fordert nun die Prüfung eines Rettungsplans. Stadt Landau erfasst Ladenangebote im November. Wie die Stadtverwaltung mitteilt, wird ab dem 2. November das Landauer Einzelhandelskonzept fortgeschrieben. Ein beauftragtes Planungsbüro besucht dafür bis Ende des Monats die Geschäfte vor Ort, um Sortimente und Verkaufsflächen zu erfassen. Ziel ist es, das Innenstadtzentrum und die Nahversorgung in den Ortsteilen gezielt weiterzuentwickeln.
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0: Viel Regen, viel Wolken, Wind und keine Sonne. Das ist der Antenne-Wettertrend für den heutigen Freitag. Es bleibt den gesamten Tag über wirklich unangenehm. Am Wochenende ist es dann ein bisschen durchwachsener. Das im positiven Sinne. Die Sonne kommt zwischendurch mal ein wenig raus. Aber auch da bleibt es sonst stark bewölkt die meiste Zeit über. Und auch immer mal wieder verregnet örtlich. Bei Maxi-Werten von 16 Grad und Tiefstwerten von 9 Grad. Aber immerhin nicht ganz so kalt.
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0: Auf den Straßen im Montellerland gibt es aktuell bisher keine Unüblichkeiten. Eine Meldung auf der A65 Landau Richtung Ludwigshafen. Zwischen Neustadt Süd und Neustadt Nord staut es sich aktuell gut 10 Minuten aufgrund der Baustelle. Aber auch das ist keine Neuigkeit, sonst sieht es ganz okay aus. Eben üblicher Freitagsverkehr. Ihr kommt mäßig durch, aber keine großen Meldungen. Euch eine gute und sichere Fahrt.
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0: kurz nach zwei und wir machen ein wenig Partystimmung bei der Antenne, denn gleich gibt es eine Kombination, die vielleicht viele nicht ganz so kommen sehen haben. Party und Sport machen, das funktioniert gemeinsam, beziehungsweise hat funktioniert. Am Mittwoch in Landau gab es nämlich das erste Mal Run and Rave bei uns. Was das genau ist, wie das vor Ort war, hören wir gleich nach zwei Songs.
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1: Mit NJ Marshoff einen schönen Freitag. Die Stadt Speyer kämpft um Mann- und Hummelwerk. Nach der angekündigten Schließung des Werks mit rund 600 Beschäftigten, darunter auch viele Pendler aus Neustadt und der Region, appelliert die Stadt Speyer an die Konzernleitung von Mann und Hummel. Wie die Stadtverwaltung mitteilt, fordert Oberbürgermeisterin Stefanie Seiler in einem Brief an den Aufsichtsratsvorsitzenden, ein Alternativkonzept zum Erhalt der Arbeitsplätze ergebnisoffen zu prüfen.

0: Helfer Braun dient die Erhebung als Grundlage, um die Innenstadt zu stärken und die Nahversorgung in den Stadtteilen langfristig zu sichern. Die Gewerbetreibenden werden gebeten, die Mitarbeiter zu unterstützen. Nach Verboten aufgrund der afrikanischen Schweinepest sind Jagden auf Wildschweine im Landkreis Bad Dürkheim ab sofort wieder erlaubt. Wie das Veterinäramt mitteilt, macht eine neue Allgemeinverfügung den Weg frei, nachdem die Jagd wegen der afrikanischen Schweinepest zuvor stark eingeschränkt war. Da im Kreis bisher kein Fall der Schweinepest nachgewiesen wurde, gilt die Lockerung auch innerhalb der weiter bestehenden Sperrzone. Gute Nachrichten für Gartenbesitzer in Offenbach. Die Grünschnittannahmestelle neben der Kläranlage öffnet ab dem 17. Oktober wieder an ihrem gewohnten Platz. Wegen Bauarbeiten war zuletzt auf einem Ausweichstandort im Gewerbegebiet ausgewichen worden. Bis zum kommenden Montag läuft der Betrieb dort noch wie gewohnt, bevor dann am neuen bzw. alten Standort zu den üblichen Zeiten Grünschnitt abgegeben werden kann. Und das Beste kommt zum Schluss. Ein ganz besonderes Jubiläum wird am Sonntag in Maikammer gefeiert. Pfarrer Dr. Gerd Babelotzki ist seit 60 Jahren Priester und mit 85 Jahren hilft er bis heute regelmäßig in der Seelsorge aus. Sein diamantenes Priesterjubiläum wird um 10.30 Uhr im Sonntagsgottesdienst gefeiert.
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2: Ziemlich unschön liest sich der Antenne-Wettertrend für den Freitag. Es gibt viele Wolken, viel Regen und dazu Wind gepaart, eben klassisches Herbstwetter. Morgen sieht es da schon ein bisschen besser aus, allgemein am Wochenende kommt ab und zu mal die Sonne ein bisschen dazu. Bei Tiefstwerten von 9 und Maxiwerten von 17 Grad kann man es da eigentlich ganz gut aushalten.
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2: Auf den Straßen im Montellerland gibt es aktuell bisher keine Unüblichkeiten. Eine Meldung auf der A65 Landau Richtung Ludwigshafen zwischen Neustadt Süd und Neustadt Nord staut es sich aktuell gut 10 Minuten aufgrund der Baustelle. Aber auch das ist keine Neuigkeit, sonst sieht es ganz okay aus. Eben üblicher Freitagsverkehr. Ihr kommt mäßig durch, aber keine großen Meldungen. Euch eine gute und sichere Fahrt.
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4: Stimmungswechsel mal wieder am deutschen Aktienmarkt. Ging es gestern mit dem DAX ordentlich abwärts, so geht die DAX-Kurve heute einigermaßen steil nach oben. Am Nachmittag ist der DAX um 1,3% auf 25.140 Punkte geklettert. Aktuell sinkende Ölpreise an den internationalen Märkten und die Erwartung steigender Kurse an der Wall Street haben den DAX wieder flott gemacht. SpaceX plant ein Mobilfunknetz aus dem All. Das würde das Geschäftsmodell der bisherigen Mobilfunkanbieter in Mitleidenschaft ziehen. Die Aktie der Deutschen Telekom knickt um fast 7% ein. Die großen Gewinner im DAX heißen bisher Zalando, SAP und Heidelberg Materials. Auch der Euro befindet sich am Nachmittag mit einem $1,12,10 auf Erholungskurs. Aus Frankfurt, Klaus Bente.
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1: 9. Oktober 1984. Sade sind neu in den Charts mit Smooth Operator. Die Band ist nach ihrer Sängerin Shadi Adu benannt. 1983 tut sie sich mit ihren Bandkollegen zusammen und sie produzieren zusammen ein Demo mit einigen Songs. Mit drauf ist auch Smooth Operator. Die meisten Labels und Plattenfirmen sagen aber erstmal nö. Sie finden, die Musik passt nicht wirklich zu dem, was zu der Zeit gerade angesagt ist. Ihnen fehlt der typische Drumcomputer-Sound und die Musik ist ihnen einfach zu jazzig. Es braucht also scheinbar noch ein bisschen Überzeugungsarbeit. Überzeugend genug ist dann aber scheinbar, dass Sängerin Shadi Adu auf der Titelseite einer Zeitschrift abgedruckt wird und Shadi einen sauberen Auftritt in einem Club in London abliefern. Kurz darauf melden sich nämlich Epic Records und das Debütalbum entsteht innerhalb von nur 6 Wochen. 10 Millionen Mal verkauft sich die Platte und wahrscheinlich hatte das Smooth Operator einen ziemlich großen Anteil dran. Im Song geht es um einen Mann, der das typische Jet-Set-Leben hat. Er ist enorm beliebt bei den Frauen, nutzt das auch aus und bricht ziemlich viele Herzen. So kaltblütig das auch ist, der Sound kommt gut an. Smooth Operator wird zum erfolgreichsten Song der Band.

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1: Die Temperaturen im Antenneland sind unverändert frisch. 10 Grad momentan bei euch in Neustadt, 11 Grad gibt's in Insheim, 11 Grad ebenfalls bei euch in Bad Dürkheim. Mehr Wetter gleich.
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4: Ich bin Thomas Bleskin. Der Friedensnobelpreis geht in diesem Jahr an die südafrikanische Juristin Navi Pillay. Das Nobelkomitee in Oslo würdigte ihre Verdienste um Frieden und Völkerrecht. Pillay habe entscheidend dazu beigetragen, dass Kriegsverbrechen, Verbrechen gegen die Menschlichkeit und Völkermord strafrechtlich verfolgt würden. Die frühere UN-Hochkommissarin für Menschenrechte war unter anderem als Richterin am Internationalen Strafgerichtshof und am Ruanda-Tribunal tätig. Bahn und Bund wollen in den kommenden 5 Jahren deutlich weniger große Strecken sanieren als bisher geplant. Bis 2031 sollen nur noch 13 statt 21 Korridore erneuert werden. Die übrigen folgen später.
5: Dass die Bahn so oft zu spät kommt, liegt vor allem am maroden und überlasteten Netz. Darum will der Konzern in den kommenden Jahren besonders viel befahrene Strecken grundlegend modernisieren. Dazu zählen Schienen, Weichen, Bahnhöfe, Oberleitungen und Signale. Die Sanierungen werden jetzt gestreckt, weil 4 große Baustellen pro Jahr das Netz zu stark belasten würden. Laut Bahnchefin Paller wolle man die Sanierungen effizienter umsetzen. Für Fahrgäste heißt das, die besonders störanfälligen Strecken bleiben länger im schlechten Zustand. Thomas Bremser, Nachrichtenredaktion.
4: Der Traum vom Eigenheim wird für viele Familien in Deutschland immer unerreichbarer. Die Kosten sind für die meisten schlichtweg nicht zu stemmen. Im August legten die Preise für Neubauten laut Statistischem Bundesamt erneut um 5,5% gegenüber dem Vorjahr zu.
6: Manche verzichten auf den Keller oder die Garage, um zu sparen, denn die Preise sind rasend schnell gestiegen. Und das fängt schon oben an bei den Dacharbeiten. Da gab es den größten Preissprung nach oben. Aber auch Elektroanlagen und Heizungen sind teurer geworden. Die gute Nachricht, der Bund hat den Fördertopf für Neubauten von energieeffizienten Häusern aufgestockt. Es können also noch Anträge gestellt werden, spätestens bis Jahresende. Claudia Wächter, Nachrichtenredaktion.
4: Sachsen-Anhalts Landtagspräsident Tobias Rausch hat BMW scharf kritisiert, weil der Autobauer ein Leasingangebot für seinen Dienstwagen zurückgezogen hat. Nach Angaben des AfD-Politikers geschah das wenige Stunden nach seiner Wahl zum Landtagspräsidenten. Sollte seine Parteizugehörigkeit der Grund sein, halte er das für fragwürdig. BMW erklärte lediglich, sich grundsätzlich nicht zu einzelnen Kundenbeziehungen zu äußern.
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7: Ich bin Elliot Maashoff. Stadt Landau erfasst Ladenangebote im November. Wie die Stadtverwaltung mitteilt, wird ab dem 2. November das Landauer Einzelhandelskonzept fortgeschrieben. Ein beauftragtes Planungsbüro besucht dafür bis Ende des Monats die Geschäfte vor Ort, um Sortimente und Verkaufsflächen zu erfassen. Ziel ist es, das Innenstadtzentrum und die Nahversorgung in den Ortsteilen gezielt weiterzuentwickeln. Speyer kämpft um 600 Jobs bei Mann und Hummel. Wie die Stadtverwaltung mitteilt, fordert Oberbürgermeisterin Stefanie Seiler die Konzernspitze von Mann und Hummel auf, das geplante Werksaus bis 2028 zu überdenken. Von der Schließung sind auch zahlreiche Beschäftigte aus Neustadt und der Region betroffen. Trotz voller Auftragsbücher soll der profitable Standort verlagert werden. Seiler fordert nun die Prüfung eines Rettungsplans.
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1: Sehr bescheiden und echt schade liest sich der aktuelle Antenne-Wettertrend für den Freitag. Heute gibt es Maxi-Werte von 12 Grad, dazu den kompletten Tag über Wolken. Örtlich immer und immer wieder Nieselregen mit leichten Windböen gepaart, macht das wirklich unangenehmes Herbstwetter. Am Wochenende wird es teilweise ein bisschen schöner. Am Samstag und am Sonntag sind örtlich zumindest ein paar Sonnenstunden möglich, aber auch da bleibt es weitestgehend bewölkt. Am Samstag noch etwas verregnet, am Sonntag weitestgehend trocken. Alles in allem klassisches Herbstwetter.
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1: Auf den Straßen im Montelleland gibt es aktuell bisher keine Unüblichkeiten. Eine Meldung auf der A65 Landau Richtung Ludwigshafen. Zwischen Neustadt Süd und Neustadt Nord staut es sich aktuell gut 10 Minuten aufgrund der Baustelle. Aber auch das ist keine Neuigkeit, sonst sieht es ganz okay aus. Eben üblicher Freitagsverkehr. Ihr kommt mäßig durch, aber keine großen Meldungen. Euch eine gute und sichere Fahrt.
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1: Oh. Oh, wir haben es mittlerweile kurz nach drei und ich muss sagen, so langsam werde ich fast ein bisschen kribbelig hier im Antenneland, denn heute Abend oder später, kann man mittlerweile schon sagen, ist es endlich soweit. Der Betze spielt wieder, jawohl! Das erste Spiel seit drei Wochen in der zweiten Liga auswärts in Heidenheim, heute 18:30. Wie die Mannschaft sich darauf vorbereitet und auf was wir uns freuen können, da sprechen wir gleich drüber nach zwei Songs, jawohl, Fußball.
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0: Das ewige Warten hat endlich ein Ende. Und damit meine ich nicht das Warten aufs Wochenende an sich, sondern das Warten der FCK-Fans aus Landau und Neustadt auf das Ende der Länderspielpause. Um 18:30 ist es soweit, Heidenheim gegen den FCK. Für FCK-Trainer Thorsten Lieberknecht eine ganz besondere Partie, denn den Heidenheim-Trainer Frank Schmidt kennt er schon seit Ewigkeiten.
1: Es gab eine Zeit, da war ich mit meiner Mannschaft sein Angstgegner. Es hat sich dann gedreht. Ich hoffe, dass es jetzt mal wieder ändert. Er hat damals gesagt, die Zeit ist jetzt mal so reif. Ich sage es jetzt einfach auch mal, die Zeit ist jetzt mal reif wieder, dass ich in Heidenheim mit meiner Mannschaft dann wieder erfolgreicher bin als das, was jetzt in den letzten Spielen war.
0: Das wäre doch mal was. Dabei helfen könnte Ivan Pretein, der Topstürmer vom FCK, hat sich vor über 8 Monaten die Achillessehne gerissen und könnte erstmals wieder dabei sein, oder?
1: Fakt ist, Ivan hat jetzt gegen Sonnenhof Großaspersheim Comeback gefeiert. Mit den positiven Dingen, die er auch gefühlt hat, aber auch mit den negativen. Was man aber sagen muss, er hat auf jeden Fall in der Woche jetzt auch nochmal wieder einen Schritt nach vorne gemacht, sodass die Option immer größer wird.
0: Wir werden es auf jeden Fall erfahren. Um 18:30 ist es soweit. Das erste Spiel nach der Länderspielpause, Heidenheim gegen den FCK.
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1: Mit LJ Marsow einen schönen Freitag. Landau aktualisiert sein Einzelhandelskonzept. Wie die Stadtverwaltung mitteilt, wird im November im gesamten Stadtgebiet eine Bestandsaufnahme des Einzelhandels und der Gastronomie durchgeführt. Vom 2. bis zum 30. November sind Mitarbeitende eines Planungsbüros unterwegs, um Verkaufsflächen und Angebotssortimente in den Geschäften zu erfassen. Laut Baudezernentin Jennifer Braun dient die Erhebung als Grundlage, um die Innenstadt zu stärken und die Nahversorgung in den Stadtteilen langfristig zu sichern. Die Gewerbetreibenden werden gebeten, die Mitarbeiter zu unterstützen. Die Stadt Speyer kämpft um Mann- und Hummelwerk. Nach der angekündigten Schließung des Werks mit rund 600 Beschäftigten, darunter auch viele Pendler aus Neustadt und der Region, appelliert die Stadt Speyer an die Konzernleitung von Mann und Hummel. Wie die Stadtverwaltung mitteilt, fordert Oberbürgermeisterin Stefanie Seiler in einem Brief an den Aufsichtsratsvorsitzenden, ein Alternativkonzept zum Erhalt der Arbeitsplätze ergebnisoffen zu prüfen. Da der Standort profitabel sei und das Unternehmen starke Auftragszahlen verzeichnet habe, sei die Schließung bis Ende 2028 nicht nachvollziehbar. Gute Nachrichten für Gartenbesitzer in Offenbach. Die Grünschnittannahmestelle neben der Kläranlage öffnet ab dem 17. Oktober wieder an ihrem gewohnten Platz. Wegen Bauarbeiten war zuletzt auf einem Ausweichstandort im Gewerbegebiet ausgewichen worden. Bis zum kommenden Montag läuft der Betrieb dort noch wie gewohnt, bevor dann am neuen bzw. alten Standort zu den üblichen Zeiten Grünschnitt abgegeben werden kann. Nach Verboten aufgrund der afrikanischen Schweinepest sind Jagden auf Wildschweine im Landkreis Bad Dürkheim ab sofort wieder erlaubt. Wie das Veterinäramt mitteilt, macht eine neue Allgemeinverfügung den Weg frei, nachdem die Jagd wegen der afrikanischen Schweinepest zuvor stark eingeschränkt war. Da im Kreis bisher kein Fall der Schweinepest nachgewiesen wurde, gilt die Lockerung auch innerhalb der weiter bestehenden Sperrzone. Und das Beste kommt zum Schluss. In Landau dreht sich Ende Oktober alles um Klimaschutz und eine gute Zukunft für unsere Planeten. Beim Klimaschutzforum des Alpenvereins gibt's am 30. Oktober Vorträge, Filme und eine Podiumsdiskussion.
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2: Dauerhaft durchwachsen zeigt sich der Antenne-Wettertrend am heutigen Freitag. Bei Maxi-Werten von 12 Grad bleibt es ziemlich frisch. Den ganzen Tag über Regen, den ganzen Tag über Wolken. Die Sonne sehen wir gar nicht. Am Wochenende wird es dann ein bisschen durchmischter. Da ist teilweise auch ein bisschen Sonne dabei. Aber eben auch viel Wolken und viel Regen mit Wind gepaart. Klassisches Herbstwetter.
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2: Auf den Straßen im Montellerland gibt es aktuell bisher keine Unüblichkeiten. Eine Meldung auf der A65 Landau Richtung Ludwigshafen. Zwischen Neustadt Süd und Neustadt Nord staut es sich aktuell gut 10 Minuten aufgrund der Baustelle. Aber auch das ist keine Neuigkeit, sonst sieht es ganz okay aus. Eben üblicher Freitagsverkehr. Ihr kommt mäßig durch, aber keine großen Meldungen. Euch eine gute und sichere Fahrt.
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0: Die Doku über Haftbefehl. Ich bin mir sicher, auch einige aus Landau und Neustadt haben sie sich angeguckt. Nicht nur haben wir einen Blick hinter sein krasses Leben bekommen, auch ein ganz bestimmter Song von Reinhard May, sagt den Älteren vielleicht noch was, wurde wieder so richtig zum Leben erweckt und nimmt jetzt nochmal ganz neue Fahrt an. Ella, du bist bei mir. Was hat's damit auf sich?
1: Du kennst doch, oder alle kennen bestimmt In meinem Garten.
0: In meinem Garten.
1: Ja. Das hast du richtig gut gesungen, muss ich jetzt sagen. Mit seinem Song In meinem Garten hat er in der Haftbefehl-Doku mal richtig abgesahnt. Reinhard May wurde jetzt nochmal in aller Munde neu entdeckt. Sogar so krass, dass das neue Album von ihm, Schatzhauser, auf Platz 1 der Albumcharts gelandet ist. Und das mit seinen 83 Jahren. Ich finde das schon krass.
0: Oh ja, das ist wirklich heftig. Vor allem, Der hat doch so 10.000 Alben gefühlt in seiner Karriere aufgenommen, oder? Der hat doch unendlich
1: viele. Also so viel ist es jetzt nicht, aber es ist tatsächlich jetzt sein 30. Album. Auf der aktuellen Platte hat er die Single In meinem Garten auch nochmal neu aufgenommen. In einem Interview hatte May gesagt, dass er zurück zu seinen Wurzeln kehren möchte mit dem Album. Mhm. Er will ganz klassisch bleiben, nur mit einer Gitarre und seiner Stimme. Und anscheinend geht sein Plan auf, Platz 1 in den Albumcharts. Ja, das kann sich sehen lassen und das sieht man nicht alle Tage auf jeden Fall.
0: Nee, vor allem mit 83 nicht schlecht auf jeden Fall. Also ich würde sagen, sein Plan ist auf jeden Fall aufgegangen. Ja. Aber apropos Charts, was haben wir denn da sonst noch so unterwegs? Reinhard May auf 1 und dann?
1: Ja, es ist richtig wild, muss ich sagen. Reinhard May, wie gesagt, auf Platz 1, Platz 2 Till Lindemann und danach Wolfgang Petri.
0: Wolle Petri, wow.
1: Also nichts mit Taylor Swift, Bruno Mars, nee, die können echt einstecken. Die Deutschen haben einfach einen anderen Geschmack, würde ich mal sagen.
0: Absolut, ja, das liest man in den Charts gut ab. Vielen Dank auf jeden Fall für das kleine Chart-Update und für den Ohrwurm.
1: In meinem Garten.
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0: klassisch herbstlich kann man das Wetter im Antenneland beschreiben. Es ist grau, es ist verregnet und es gibt aktuell 10 Grad bei euch in Meckenheim, 10 Grad ebenfalls in Bad Dürkheim, 10 Grad auch bei euch in Bornheim. Mehr Wetter dann gleich nach den Nachrichten.
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3: Ich bin Thomas Bleskin. Der Friedensnobelpreis geht in diesem Jahr an die südafrikanische Juristin Navi Pillay. Das gab das norwegische Nobelkomitee in Oslo bekannt.
4: Die 85-jährige Pillay war Richterin in Südafrika, am Ruanda-Tribunal und am Internationalen Strafgerichtshof in Den Haag. Sie habe maßgeblich dazu beigetragen, dass Kriegsverbrechen, Verbrechen gegen die Menschlichkeit und Völkermord strafrechtlich verfolgt werden, erklärte das Nobelkomitee. Mit der Preisverleihung wolle man die Welt daran erinnern, dass die Rechtsstaatlichkeit auf nationaler wie internationaler Ebene das Fundament des Systems bilde, das geschaffen worden sei, um Frieden zu sichern und Konflikte gewaltfrei beizulegen. Sigrid Hams, Oslo.
3: Der mutmaßliche Schütze von Berngau war nach Angaben von Bayerns Innenminister Joachim Herrmann Jäger und Sportschütze. Er besaß demnach 10 Waffen legal.
5: Es bleibt vor allem die Frage, warum? Und die kann auch Bayerns Innenminister Herrmann noch nicht beantworten.
6: Es gibt keine Einträge in den polizeilichen Dateien über ihn. Es gibt auch bei Staatsschutz und Verfassungsschutz nach gegenwärtigem Stand keine Erkenntnisse über den Täter.
5: Heißt, es gibt auch keine Hinweise auf ein extremistisches Motiv. Klar ist, der 60-Jährige war Jäger und Sportschütze, hatte 10 Waffen legal. Er wurde bei seiner Festnahme schwer verletzt, liegt jetzt im Krankenhaus. Aus München, Helen Martin.
3: Bahn und Bund wollen in den kommenden 5 Jahren deutlich weniger stark befahrene Strecken umfassend sanieren als bisher geplant. Bis 2031 sollen nur noch 13 statt 21 Korridore erneuert werden, die übrigen folgen später. Verbessert werden sollen vor allem die Umleitungen und die Wiederaufnahme des Zugverkehrs nach den Bauarbeiten. Außerdem sollen die sanierten Strecken künftig vollständig für das digitale Zugleitsystem ETCS vorbereitet werden. Bundeskanzler Friedrich Merz hat zutiefst empört auf die Teilnahme von Ex-Kanzler Gerhard Schröder an einer Geburtstagsfeier von Kreml-Chef Wladimir Putin in Moskau reagiert. Putin allein sei für den Krieg in der Ukraine verantwortlich, sagte der stellvertretende Regierungssprecher Steffen Mayer in Berlin. Der Bundeskanzler empfinde es als geradezu unmoralisch, dass Schröder an einem solchen Tag mit Putin feiere. Nach Kreml-Angaben hatte der Altkanzler am Mittwoch mit Putin dessen 74. Geburtstag gefeiert.
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7: Ich bin Elliot Maashoff. Speyer kämpft um 600 Jobs bei Mann und Hummel. Wie die Stadtverwaltung mitteilt, fordert Oberbürgermeisterin Stefanie Seiler die Konzernspitze von Mann und Hummel auf, das geplante Werksaus bis 2028 zu überdenken. Von der Schließung sind auch zahlreiche Beschäftigte aus Neustadt und der Region betroffen. Trotz voller Auftragsbücher soll der profitable Standort verlagert werden. Seiler fordert nun die Prüfung eines Rettungsplans. Stadt Landau erfasst Ladenangebote im November. Wie die Stadtverwaltung mitteilt, wird ab dem 2. November das Landauer Einzelhandelskonzept fortgeschrieben. Ein beauftragtes Planungsbüro besucht dafür bis Ende des Monats die Geschäfte vor Ort, um Sortimente und Verkaufsflächen zu erfassen. Ziel ist es, das Innenstadtzentrum und die Nahversorgung in den Ortsteilen gezielt weiterzuentwickeln.
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0: Viel Regen, viel Wolken, Wind und keine Sonne. Das ist der Antenne-Wettertrend für den heutigen Freitag. Es bleibt den gesamten Tag über wirklich unangenehm. Am Wochenende ist es dann ein bisschen durchwachsener. Das im positiven Sinne. Die Sonne kommt zwischendurch mal ein wenig raus. Aber auch da bleibt es sonst stark bewölkt die meiste Zeit über. Und noch immer mal wieder verregnet örtlich. Bei Maxi-Werten von 16 Grad und Tiefstwerten von 9 Grad. Aber immerhin nicht ganz so kalt.
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0: Auf den Straßen im Montellerland gibt es aktuell bisher keine Unüblichkeiten. Eine Meldung auf der A65 Landau Richtung Ludwigshafen. Zwischen Neustadt Süd und Neustadt Nord staut es sich aktuell gut 10 Minuten aufgrund der Baustelle. Aber auch das ist keine Neuigkeit, sonst sieht es ganz okay aus. Eben üblicher Freitagsverkehr. Ihr kommt mäßig durch, aber keine großen Meldungen. Euch eine gute und sichere Fahrt.
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0: So, wir sind steil unterwegs in Richtung Wochenende. Musik gibt's dazu auch noch von dem Wochenende. The Weeknd jetzt für uns. Dancing in the Flames. Sophie B. Hawkins davor mit Right Beside You. Jetzt hier bei der Antenne. Wunderschönen Freitag euch.
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1: Mit LJ Marsow einen schönen Freitag. Die Stadt Speyer kämpft um Mann- und Hummelwerk. Nach der angekündigten Schließung des Werks mit rund 600 Beschäftigten, darunter auch viele Pendler aus Neustadt und der Region, appelliert die Stadt Speyer an die Konzernleitung von Mann und Hummel. Wie die Stadtverwaltung mitteilt, fordert Oberbürgermeisterin Stefanie Seiler in einem Brief an den Aufsichtsratsvorsitzenden, ein Alternativkonzept zum Erhalt der Arbeitsplätze ergebnisoffen zu prüfen. Da der Standort profitabel sei und das Unternehmen starke Auftragszahlen verzeichnet habe, sei die Schließung bis Ende 2028 nicht nachvollziehbar. Landau aktualisiert sein Einzelhandelskonzept. Wie die Stadtverwaltung mitteilt, wird im November im gesamten Stadtgebiet eine Bestandsaufnahme des Einzelhandels und der Gastronomie durchgeführt. Vom 2. bis zum 30. November sind Mitarbeitende eines Planungsbüros unterwegs, um Verkaufsflächen und Angebotssortimente in den Geschäften zu erfassen. Laut Baudezernentin Jennifer Braun dient die Erhebung als Grundlage, um die Innenstadt zu stärken und die Nahversorgung in den Stadtteilen langfristig zu sichern. Die Gewerbetreibenden werden gebeten, die Mitarbeiter zu unterstützen. Nach Verboten aufgrund der afrikanischen Schweinepest sind Jagden auf Wildschweine im Landkreis Bad Dürkheim ab sofort wieder erlaubt. Wie das Veterinäramt mitteilt, macht eine neue Allgemeinverfügung den Weg frei, nachdem die Jagd wegen der afrikanischen Schweinepest zuvor stark eingeschränkt war. Da im Kreis bisher kein Fall der Schweinepest nachgewiesen wurde, gilt die Lockerung auch innerhalb der weiter bestehenden Sperrzone. Gute Nachrichten für Gartenbesitzer in Offenbach. Die Grünschnittannahmestelle neben der Kläranlage öffnet ab dem 17. Oktober wieder an ihrem gewohnten Platz. Wegen Bauarbeiten war zuletzt auf einem Ausweichstandort im Gewerbegebiet ausgewichen worden. Bis zum kommenden Montag läuft der Betrieb dort noch wie gewohnt, bevor dann am neuen bzw. alten Standort zu den üblichen Zeiten Grünschnitt abgegeben werden kann. Und das Beste kommt zum Schluss. Ein ganz besonderes Jubiläum wird am Sonntag in Maikammer gefeiert. Pfarrer Dr. Gerd Babelotzki ist seit 60 Jahren Priester und mit 85 Jahren hilft er bis heute regelmäßig in der Seelsorge aus. Sein diamantenes Priesterjubiläum wird um 10.30 Uhr im Sonntagsgottesdienst gefeiert.
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2: Ziemlich unschön liest sich der Antenne-Wettertrend für den Freitag. Es gibt viele Wolken, viel Regen und dazu Wind gepaart, eben klassisches Herbstwetter. Morgen sieht es da schon ein bisschen besser aus. Allgemein am Wochenende kommt ab und zu mal die Sonne ein bisschen dazu. Bei Tiefstwerten von 9 und Maxiwerten von 17 Grad kann man es da eigentlich ganz gut aushalten.
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2: Auf den Straßen im Montellerland gibt es aktuell bisher keine Unüblichkeiten. Eine Meldung auf der A65 Landau Richtung Ludwigshafen. Zwischen Neustadt Süd und Neustadt Nord staut es sich aktuell gut 10 Minuten aufgrund der Baustelle. Aber auch das ist keine Neuigkeit, sonst sieht es ganz okay aus. Eben üblicher Freitagsverkehr. Ihr kommt mäßig durch, aber keine großen Meldungen. Euch eine gute und sichere Fahrt.
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0: Letztes Wochenende waren sie in Neustadt. Ab heute feiern sie auch in Landau wieder ihr Comeback. Nach 66 Millionen Jahren haben wir nämlich wieder Dinos bei uns in der Pfalz. Und zwar noch bis Sonntag auf dem neuen Messplatz. Und nein, Sorgen machen müssen wir uns nicht. Hier steht nämlich Giuliano Reinhardt mit seiner Ausstellung im Reich der Urzeiten. Über 80 Dinos, teilweise sogar in Originalgröße. Das sieht man ja auch nicht alle Tage.
1: Auf jeden Fall. Wir haben zum Beispiel ganz klassisch den T-Rex dabei, der Maßstab 1:1 ist. Also wenn man davor steht, hat man echt den Eindruck, wie das früher mal gewesen sein muss, wie groß und enorm und gefährlich er war.
0: Klingt schon ziemlich cool, aber wie kommt man denn bitte auf die Idee, einen mobilen Dino-Park zu bauen?
1: Die Idee ist so entstanden, mein Papa, also unser Vater war in Australien unterwegs und hat dort eine Dinosaurier-Ausstellung gesehen. Das war in den späten 90er Jahren. Und irgendwann kam er auf die Idee, wir haben sowas mobil in Deutschland gar nicht. Früher gab es nur den Dino-Park in Kleinwelker bzw. Münchhagen. Und die in Münchhagen haben uns natürlich dann auch die Modelle gebaut und zur Verfügung gestellt. Und so ist die Idee entstanden, das mobil zu machen und die Dinos zu den Leuten zu bringen.
0: Tja, mal eben das Hobby zum Beruf gemacht, würde ich sagen. Jetzt bist du mit einer der ganz wenigen Menschen auf dieser Welt, die beruflich noch mit Dinos zu tun haben. Welcher ist denn jetzt der coolste eigentlich?
1: Ist für jeden natürlich individuell. Für mich selber ganz klassisch ist der T-Rex. Na, ich bin mit Jurassic Park aufgewachsen. Ich war ein Dino-verrücktes Kind. Und wenn man T-Rex kennt, dann weiß man ja, okay, das ist einfach der coolste.
0: Tja, ich hab's auch immer gesagt. Die Ausstellung ist übrigens ein echter Familienbetrieb. Da packen alle mit an.
2: Ich bin Sunny, bin 12 Jahre alt und ich bin der jüngste Dino-Hausmeister und der erste.
0: Ja, und sicher auch der einzige. Bis Sonntag könnt ihr euch die Dinos übrigens noch auf dem neuen Messplatz in Landau anschauen.
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1: Das Wetter im Antenneland lässt nach wie vor zu wünschen übrig. Momentan gibt es 10 Grad in Landau, 11 Grad bei euch in Edenkoben, 11 Grad ebenfalls in Bad Bergzabern. Mehr Wetter dann direkt nach den Nachrichten.
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4: Ich bin Thomas Bleskin. Der Friedensnobelpreis geht in diesem Jahr an die südafrikanische Juristin Navi Pillay. Das Nobelkomitee in Oslo würdigte ihre Verdienste um Frieden und Völkerrecht. Pillay habe entscheidend dazu beigetragen, dass Kriegsverbrechen, Verbrechen gegen die Menschlichkeit und Völkermord strafrechtlich verfolgt würden. Die frühere UN-Hochkommissarin für Menschenrechte war unter anderem als Richterin am Internationalen Strafgerichtshof und am Ruanda-Tribunal tätig. Bahn und Bund wollen in den kommenden 5 Jahren deutlich weniger große Strecken sanieren als bisher geplant. Bis 2031 sollen nur noch 13 statt 21 Korridore erneuert werden. Die übrigen folgen später.
5: Dass die Bahn so oft zu spät kommt, liegt vor allem am maroden und überlasteten Netz. Darum will der Konzern in den kommenden Jahren besonders viel befahrene Strecken grundlegend modernisieren. Dazu zählen Schienen, Weichen, Bahnhöfe, Oberleitungen und Signale. Die Sanierungen werden jetzt gestreckt, weil 4 große Baustellen pro Jahr das Netz zu stark belasten würden. Laut Bahnchefin Palla wolle man die Sanierungen effizienter umsetzen. Für Fahrgäste heißt das, die besonders störanfälligen Strecken bleiben länger im schlechten Zustand. Thomas Bremser, Nachrichtenredaktion.
4: Der Traum vom Eigenheim wird für viele Familien in Deutschland immer unerreichbarer. Die Kosten sind für die meisten schlichtweg nicht zu stemmen. Im August legten die Preise für Neubauten laut Statistischem Bundesamt erneut um 5,5% gegenüber dem Vorjahr zu.
6: Manche verzichten auf den Keller oder die Garage, um zu sparen, denn die Preise sind rasend schnell gestiegen. Und das fängt schon oben an bei den Dacharbeiten. Da gab es den größten Preissprung nach oben. Aber auch Elektroanlagen und Heizungen sind teurer geworden. Die gute Nachricht, der Bund hat den Fördertopf für Neubauten von energieeffizienten Häusern aufgestockt. Es können also noch Anträge gestellt werden, spätestens bis Jahresende. Claudia Wächter, Nachrichtenredaktion.
4: Sachsen-Anhalts Landtagspräsident Tobias Rausch hat BMW scharf kritisiert, weil der Autobauer ein Leasingangebot für seinen Dienstwagen zurückgezogen hat. Nach Angaben des AfD-Politikers geschah das wenige Stunden nach seiner Wahl zum Landtagspräsidenten. Sollte seine Parteizugehörigkeit der Grund sein, halte er das für fragwürdig. BMW erklärte lediglich, sich grundsätzlich nicht zu einzelnen Kundenbeziehungen zu äußern.
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7: Ich bin Elliot Maashoff. Stadt Landau erfasst Ladenangebote im November. Wie die Stadtverwaltung mitteilt, wird ab dem 2. November das Landauer Einzelhandelskonzept fortgeschrieben. Ein beauftragtes Planungsbüro besucht dafür bis Ende des Monats die Geschäfte vor Ort, um Sortimente und Verkaufsflächen zu erfassen. Ziel ist es, das Innenstadtzentrum und die Nahversorgung in den Ortsteilen gezielt weiterzuentwickeln. Speyer kämpft um 600 Jobs bei Mann und Hummel. Wie die Stadtverwaltung mitteilt, fordert Oberbürgermeisterin Stefanie Seiler die Konzernspitze von Mann und Hummel auf, das geplante Werksaus bis 2028 zu überdenken. Von der Schließung sind auch zahlreiche Beschäftigte aus Neustadt und der Region betroffen. Trotz voller Auftragsbücher soll der profitable Standort verlagert werden. Seiler fordert nun die Prüfung eines Rettungsplans.
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1: Sehr bescheiden und echt schade liest sich der aktuelle Antenne-Wettertrend für den Freitag. Heute gibt es Maxi-Werte von 12 Grad, dazu den kompletten Tag über Wolken. Örtlich immer und immer wieder Nieselregen mit leichten Windböen gepaart, macht das wirklich unangenehmes Herbstwetter. Am Wochenende wird es teilweise ein bisschen schöner. Am Samstag und am Sonntag sind örtlich zumindest ein paar Sonnenstunden möglich, aber auch da bleibt es weitestgehend bewölkt. Am Samstag noch etwas verregnet, am Sonntag weitestgehend trocken. Alles in allem klassisches Herbstwetter.
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1: Auf den Straßen im Montellerland gibt es aktuell bisher keine Unüblichkeiten. Eine Meldung auf der A65 Landau Richtung Ludwigshafen zwischen Neustadt Süd und Neustadt Nord staut es sich aktuell gut 10 Minuten aufgrund der Baustelle. Aber auch das ist keine Neuigkeit, sonst sieht es ganz okay aus. Eben üblicher Freitagsverkehr. Ihr kommt mäßig durch, aber keine großen Meldungen. Euch eine gute und sichere Fahrt.
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1: Sportliche Höchstleistungen kombiniert mit technologischer Musik. Das wäre so ein bisschen die deutsche Übersetzung von Run and Rave. Das gab es jetzt das erste Mal in Landau hier bei uns. Am Mittwoch war es soweit, was da vor Ort so abging und wie viele Menschen wirklich da waren und grunt und graved haben. Nach zwei Songs mehr.
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0: Joggen gehen und dabei so richtig Party machen? Das klingt im ersten Moment doch ziemlich ungewöhnlich hier für viele in Neustadt und Kandel. Hat es am Mittwoch aber in Landau tatsächlich genauso gegeben. Bei Run and Rave Germany ging es mit lauter Techno-Musik und einem DJ auf Rädern durch den Landauer Ebenberg. Wir waren mit dabei und mussten natürlich mal fragen, wie ist die Stimmung?
1: Ja, wir freuen uns mega. Wir sind jetzt das zweite Mal dabei und ja, wir sind hier die Groupies.
2: Wenn ich nicht mehr kann, denke ich daran.
3: Super, super. Bombastisch.
1: Also, noch geht's, aber das werden harte 5 Kilometer, sage ich.
4: Wunderbar, kann kaum krasser sein, oder?
0: Und auch die Organisatoren waren begeistert. Benny war am Antennemikro.
5: Es war mega, mega geil. Also wir haben es nicht erwartet von Landau. Wir waren ja in Stuttgart schon über 1000 Leute. Hier waren es knapp 500, würde ich schätzen. Aber die Stimmung war mindestens genauso geil wie in Stuttgart. Also wirklich Respekt an Landau. Richtig geil.
0: Das klingt ja glatt nach Wiederholungsbedarf, oder?
6: Ich würde sagen, die Stadt macht eine neue Genehmigung und Team Run and Rave.
1: Kommt rum.
0: Wir im Antenneland dürfen auf jeden Fall weiterhin gespannt bleiben. Wenn ihr auch nochmal sehen wollt, wie unsere Antenne-Reporterin Ella sich beim Run geschlagen hat, schaut unbedingt bei uns mal auf Instagram vorbei. Da gibt es das Reel dazu vom Run and Rave vom allerersten in Landau. Viel Spaß.
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1: Mit LJ Marsow einen schönen Freitag. Landau aktualisiert sein Einzelhandelskonzept. Wie die Stadtverwaltung mitteilt, wird im November im gesamten Stadtgebiet eine Bestandsaufnahme des Einzelhandels und der Gastronomie durchgeführt. Vom 2. bis zum 30. November sind Mitarbeitende eines Planungsbüros unterwegs, um Verkaufsflächen und Angebotssortimente in den Geschäften zu erfassen. Laut Baudezernentin Jennifer Braun dient die Erhebung als Grundlage, um die Innenstadt zu stärken und die Nahversorgung in den Stadtteilen langfristig zu sichern. Die Gewerbetreibenden werden gebeten, die Mitarbeiter zu unterstützen. Die Stadt Speyer kämpft um Mann- und Hummelwerk. Nach der angekündigten Schließung des Werks mit rund 600 Beschäftigten, darunter auch viele Pendler aus Neustadt und der Region, appelliert die Stadt Speyer an die Konzernleitung von Mann und Hummel. Wie die Stadtverwaltung mitteilt, fordert Oberbürgermeisterin Stefanie Seiler in einem Brief an den Aufsichtsratsvorsitzenden, ein Alternativkonzept zum Erhalt der Arbeitsplätze ergebnisoffen zu prüfen. Da der Standort profitabel sei und das Unternehmen starke Auftragszahlen verzeichnet habe, sei die Schließung bis Ende 2028 nicht nachvollziehbar. Gute Nachrichten für Gartenbesitzer in Offenbach. Die Grünschnittannahmestelle neben der Kläranlage öffnet ab dem 17. Oktober wieder an ihrem gewohnten Platz. Wegen Bauarbeiten war zuletzt auf einem Ausweichstandort im Gewerbegebiet ausgewichen worden. Bis zum kommenden Montag läuft der Betrieb dort noch wie gewohnt, bevor dann am neuen bzw. alten Standort zu den üblichen Zeiten Grünschnitt abgegeben werden kann. Nach Verboten aufgrund der afrikanischen Schweinepest sind Jagden auf Wildschweine im Landkreis Bad Dürkheim ab sofort wieder erlaubt. Wie das Veterinäramt mitteilt, macht eine neue Allgemeinverfügung den Weg frei, nachdem die Jagd wegen der afrikanischen Schweinepest zuvor stark eingeschränkt war. Da im Kreis bisher kein Fall der Schweinepest nachgewiesen wurde, gilt die Lockerung auch innerhalb der weiter bestehenden Sperrzone. Und das Beste kommt zum Schluss. In Landau dreht sich Ende Oktober alles um Klimaschutz und eine gute Zukunft für unsere Planeten. Beim Klimaschutzforum des Alpenvereins gibt's am 30. Oktober Vorträge, Filme und eine Podiumsdiskussion.
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2: Dauerhaft durchwachsen zeigt sich der Antenne-Wettertrend am heutigen Freitag. Bei Maxi-Werten von 12 Grad bleibt es ziemlich frisch. Den ganzen Tag über Regen, den ganzen Tag über Wolken, die Sonne sehen wir gar nicht. Am Wochenende wird es dann ein bisschen durchmischter, da ist teilweise auch ein bisschen Sonne dabei. Aber eben auch viel Wolken und viel Regen mit Wind gepaart. Klassisches Herbstwetter.
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2: Auf den Straßen im Montellerland gibt es aktuell bisher keine Unüblichkeiten. Eine Meldung auf der A65 Landau Richtung Ludwigshafen. Zwischen Neustadt Süd und Neustadt Nord staut es sich aktuell gut 10 Minuten aufgrund der Baustelle. Aber auch das ist keine Neuigkeit, sonst sieht es ganz okay aus. Eben üblicher Freitagsverkehr. Ihr kommt mäßig durch, aber keine großen Meldungen. Euch eine gute und sichere Fahrt.
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1: 9. Oktober 1947. France Gall wird geboren. Einen ihrer größten Hits hat sie mit Ella Ella.

Schon mit 15 bricht France, die eigentlich Isabel Gall heißt, die Schule ab, um Sängerin zu werden. Ihre jugendliche Leichtigkeit kommt gut an, ihre ersten Songs werden direkt zu Kassenschlagern. Der Chansonmarkt in Frankreich ist groß und sie ist zur richtigen Zeit am richtigen Ort und hat die richtigen Freunde. Nach einigen Jahren im Musikbusiness erfindet sie sich aber neu. Sie möchte nicht mehr das kleine, süße Mädchen sein, sondern endlich als die Frau wahrgenommen werden, die sie ist. Sie tut sich mit dem Songschreiber Michel Berger zusammen, der ihrer Karriere neuen Schwung gibt. Die beiden verstehen sich auch außerhalb der Arbeit gut, sehr gut. Sie heiraten und bekommen zwei Kinder. Doch in den 90ern treffen France einige schwere Schicksalsschläge. Zuerst stirbt ihr Mann beim Tennisspielen unerwartet an einem Herzinfarkt. Ein Jahr später wird bei ihr selbst Krebs diagnostiziert. Und 1997 stirbt ihre Tochter mit gerade einmal 19 Jahren an einer Stoffwechselkrankheit. France zieht sich mehr und mehr aus der Öffentlichkeit zurück und stirbt 2018 an dem wiedergekehrten Krebs. Was bleibt, ist ihr größter Hit.

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0: Es ist immer noch ziemlich unangenehm bei uns hier im Antenne Land. Die Temperaturen, die sprechen für sich. 10 Grad in Maikammer aktuell, 9 Grad bei euch in Ranschbach, 10 Grad in Queichheim. Mehr Wetter direkt nach den Nachrichten.
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3: Ich bin Thomas Pleskin. Der Autoführerschein könnte künftig mehrere hundert Euro weniger kosten. Nach Angaben von Verkehrsminister Steffen Bilger sind durch die geplante Reform im besten Fall sogar Einsparungen von bis zu 1.000 Euro möglich.
4: Bis zu 1.000 Euro weniger, das wäre eine große Entlastung, denn ein Führerschein kostet im Schnitt rund 3.400 Euro. Die Reform soll vor allem durch digitalen Theorieunterricht und weniger Bürokratie Geld sparen. Geplant sind außerdem Änderungen bei Prüfungen und Pflichtfahrten. Fahrlehrerverbände warnen jedoch, weniger Unterricht und Übung könnten die Sicherheit gefährden. Sie wollen, dass ein Teil der Theorie weiter im Klassenzimmer stattfindet. Noch ist die Reform nicht beschlossen, Bundestag und Bundesrat müssen zustimmen. Starten könnte sie Anfang nächsten Jahres. Thomas Bremser, Nachrichtenredaktion.
3: In Deutschland verlassen wieder mehr Jugendliche die Schule ohne mindestens einen Hauptschulabschluss. Nach Angaben des Statistischen Bundesamts lag ihr Anteil im Schuljahr 2024/25 bei 8,4%, so hoch wie seit 20 Jahren nicht mehr. Insgesamt waren rund 65.000 Jugendliche betroffen. Das Bundesbildungsministerium zeigte sich besorgt und verwies unter anderem auf zusätzliche Förderung an Schulen sowie geplante Sprachtests in Kitas. Der Friedensnobelpreis geht in diesem Jahr an die südafrikanische Juristin Navi Pillay. Das Nobelkomitee in Oslo würdigte ihre Verdienste um Frieden und Völkerrecht.
5: Navi Pillay ist bei uns vielleicht weniger bekannt, aber unter Juristen gilt sie als großes Vorbild. Sie wurde während der Apartheid in Südafrika geboren und war die erste schwarze Richterin am obersten Gerichtshof. Später war sie dann Richterin am UN-Tribunal für Ruanda, am Internationalen Strafgerichtshof in Den Haag und UN-Hochkommissarin für Menschenrechte. Der Leiter des Nobelkomitees sagte, sie hat maßgeblich dazu beigetragen, dass Kriegsverbrechen, Verbrechen gegen die Menschlichkeit und Völkermord strafrechtlich verfolgt werden. Sigrid Hams, Oslo.
3: Die Firma Wurzener Nahrungsmittel ruft weiße Bohnen zurück, weil bei Kontrollen vereinzelt Schimmelspuren festgestellt wurden. Betroffen sind Packungen mit 500 Gramm und 10 Kilo. Verkauft wurden die Bohnen unter anderem bei Edeka, Globus, Kaufland und Rewe in mehreren Bundesländern. Kunden können die Ware bis zum 15. Oktober auch ohne Kassenbon zurückgeben und bekommen ihr Geld erstattet.
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6: Ich bin Elliot Maashoff. Speyer kämpft um 600 Jobs bei Mann und Hummel. Wie die Stadtverwaltung mitteilt, fordert Oberbürgermeisterin Stefanie Seiler die Konzernspitze von Mann und Hummel auf, das geplante Werksaus bis 2028 zu überdenken. Von der Schließung sind auch zahlreiche Beschäftigte aus Neustadt und der Region betroffen. Trotz voller Auftragsbücher soll der profitable Standort verlagert werden. Seiler fordert nun die Prüfung eines Rettungsplans. Stadt Landau erfasst Ladenangebote im November. Wie die Stadtverwaltung mitteilt, wird ab dem 2. November das Landauer Einzelhandelskonzept fortgeschrieben. Ein beauftragtes Planungsbüro besucht dafür bis Ende des Monats die Geschäfte vor Ort, um Sortimente und Verkaufsflächen zu erfassen. Ziel ist es, das Innenstadtzentrum und die Nahversorgung in den Ortsteilen gezielt weiterzuentwickeln.
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0: Viel Regen, viel Wolken, Wind und keine Sonne. Das ist der Antenne-Wettertrend für den heutigen Freitag. Es bleibt den gesamten Tag über wirklich unangenehm. Am Wochenende ist es dann ein bisschen durchwachsener. Das im positiven Sinne. Die Sonne kommt zwischendurch mal ein wenig raus. Aber auch da bleibt es sonst stark bewölkt die meiste Zeit über. Und auch immer mal wieder verregnet örtlich. Bei Maxi-Werten von 16 Grad und Tiefstwerten von 9 Grad. Aber immerhin nicht ganz so kalt.
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0: Auf den Straßen im Montellerland gibt es aktuell bisher keine Unüblichkeiten. Eine Meldung auf der A65 Landau Richtung Ludwigshafen. Zwischen Neustadt Süd und Neustadt Nord staut es sich aktuell gut 10 Minuten aufgrund der Baustelle. Aber auch das ist keine Neuigkeit. Sonst sieht es ganz okay aus. Eben üblicher Freitagsverkehr. Ihr kommt mäßig durch, aber keine großen Meldungen. Euch eine gute und sichere Fahrt.
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0: In weniger als einer halben Stunde ist es endlich soweit. Der Betze spielt wieder. Der FCK ist zurück aus der Länderspielpause heute Abend. Also gleich in wenigen Minuten gegen Heidenheim geht's los. 18:30 Uhr. Wir sprechen gleich nochmal über das Spiel und schauen, was Thorsten Lieberknecht, der Trainer, davor so zu sagen hatte. Nach zwei Songs mehr.
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0: Die Spannung steigt im Antennenland. Gleich ist es soweit, das Warten hat endlich ein Ende. Und damit meine ich nicht das Warten aufs Wochenende an sich, sondern das Warten der FCK-Fans aus Landau und Nordstadt auf das Ende der Länderspielpause. Um 18:30 ist es soweit, Heidenheim gegen den FCK. Für FCK-Trainer Thorsten Lieberknecht eine ganz besondere Partie, denn den Heidenheim-Trainer Frank Schmidt kennt er schon seit Ewigkeiten.
1: Es gab eine Zeit, da war ich mit meiner Mannschaft sein Angstgegner. Es hat sich dann gedreht. Ich hoffe, dass es jetzt mal wieder ändert. Er hat damals gesagt, die Zeit ist jetzt mal so reif. Ich sag's jetzt einfach auch mal, die Zeit ist jetzt mal reif wieder, dass ich in Heidenheim mit meiner Mannschaft dann wieder erfolgreicher bin als das, was jetzt in den letzten Spielen war.
0: Das wäre doch mal was. Dabei helfen könnte Ivan Pretein, der Topstürmer vom FCK, hat sich vor über 8 Monaten die Achillessehne gerissen und könnte erstmals wieder dabei sein, oder?
1: Fakt ist, Ivan hat jetzt gegen Sonnenhof Groß-Aspers sein Comeback gefeiert mit den positiven Dingen, die er auch gefühlt hat, aber auch mit den negativen. Was man aber sagen muss, er hat auf jeden Fall in der Woche jetzt auch nochmal wieder einen Schritt nach vorne gemacht, sodass die Option immer größer wird.
0: Wir werden es auf jeden Fall erfahren. Um 18:30 ist es soweit. Das erste Spiel nach der Länderspielpause, Heidenheim gegen den FCK.
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1: Mit LJ Marshoff einen schönen Freitag. Die Stadt Speyer kämpft um Mann- und Hummelwerk. Nach der angekündigten Schließung des Werks mit rund 600 Beschäftigten, darunter auch viele Pendler aus Neustadt und der Region, appelliert die Stadt Speyer an die Konzernleitung von Mann und Hummel. Wie die Stadtverwaltung mitteilt, fordert Oberbürgermeisterin Stefanie Seiler in einem Brief an den Aufsichtsratsvorsitzenden, ein Alternativkonzept zum Erhalt der Arbeitsplätze ergebnisoffen zu prüfen. Da der Standort profitabel sei und das Unternehmen starke Auftragszahlen verzeichnet habe, sei die Schließung bis Ende 2028 nicht nachvollziehbar. Landau aktualisiert sein Einzelhandelskonzept. Wie die Stadtverwaltung mitteilt, wird im November im gesamten Stadtgebiet eine Bestandsaufnahme des Einzelhandels und der Gastronomie durchgeführt. Vom 2. bis zum 30. November sind Mitarbeitende eines Planungsbüros unterwegs, um Verkaufsflächen und Angebotssortimente in den Geschäften zu erfassen. Laut Baudezernentin Jennifer Braun dient die Erhebung als Grundlage, um die Innenstadt zu stärken und die Nahversorgung in den Stadtteilen langfristig zu sichern. Die Gewerbetreibenden werden gebeten, die Mitarbeiter zu unterstützen. Nach Verboten aufgrund der afrikanischen Schweinepest sind Jagden auf Wildschweine im Landkreis Bad Dürkheim ab sofort wieder erlaubt. Wie das Veterinäramt mitteilt, macht eine neue Allgemeinverfügung den Weg frei, nachdem die Jagd wegen der afrikanischen Schweinepest zuvor stark eingeschränkt war. Da im Kreis bisher kein Fall der Schweinepest nachgewiesen wurde, gilt die Lockerung auch innerhalb der weiter bestehenden Sperrzone. Gute Nachrichten für Gartenbesitzer in Offenbach. Die Grünschnittannahmestelle neben der Kläranlage öffnet ab dem 17. Oktober wieder an ihrem gewohnten Platz. Wegen Bauarbeiten war zuletzt auf einem Ausweichstandort im Gewerbegebiet ausgewichen worden. Bis zum kommenden Montag läuft der Betrieb dort noch wie gewohnt, bevor dann am neuen bzw. alten Standort zu den üblichen Zeiten Grünschnitt abgegeben werden kann. Und das Beste kommt zum Schluss. Ein ganz besonderes Jubiläum wird am Sonntag in Maikammer gefeiert. Pfarrer Dr. Gerd Babelotzki ist seit 60 Jahren Priester.

0: Tiefstwerten von 9 und Maxiwerten von 17 Grad kann man es da eigentlich ganz gut aushalten.
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0: Auf den Straßen im Montellerland gibt es aktuell bisher keine Unüblichkeiten. Eine Meldung: auf der A65 Landau Richtung Ludwigshafen zwischen Neustadt Süd und Neustadt Nord staut es sich aktuell gut 10 Minuten aufgrund der Baustelle. Aber auch das ist keine Neuigkeit, sonst sieht es ganz okay aus. Eben üblicher Freitagsverkehr. Ihr kommt mäßig durch, aber keine großen Meldungen. Euch eine gute und sichere Fahrt.
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3: Happy End am deutschen Aktienmarkt. Nach zwei schwachen Tagen schaffte der DAX zum Wochenschluss ein ordentliches Plus von 1,1% auf 25.087 Punkte. Damit lag der DAX zu Sitzungsende wieder über der 25.000-Punkte-Marke. Heute sinkende Ölpreise und am Nachmittag festere Kurse in New York haben hier die Anlegerstimmung aufgehellt. Spitzenreiter im DAX waren Zalando, SAP und Bayer. Der große Ausreißer nach unten, die Aktie der Deutschen Telekom mit minus 8%. Elon Musk will mit seinem Satellitensystem Starlink zum Mobilfunkanbieter in den USA werden. Dort ist auch die Deutsche Telekom mit T-Mobile stark vertreten. Musk könnte also für die bisherigen Anbieter zu einem starken Konkurrenten werden. Der Euro zeigte sich am Abend wieder etwas schwächer, bei einem $1,11,90. Aus Frankfurt, Klaus Bente.
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1: Auch um 7 ist das Wetter draußen unverändert. Es gibt immer noch frische Temperaturen bei 10 Grad in Kandel, 9 Grad bei euch in Speyer, 10 Grad sind es noch in Birkweiler. Ein Wetter dann direkt nach den Nachrichten.
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4: Ich bin Thomas Bleskin. Der Autoführerschein könnte künftig spürbar billiger werden. Verkehrsminister Steffen Bilger rechnet durch die geplante Reform mit Einsparungen von mehreren hundert Euro, im besten Fall sogar bis zu 1.000 Euro. Derzeit kostet der Führerschein der Klasse B im Schnitt rund 3.400 Euro. Günstiger werden soll er vor allem durch mehr digitalen Theorieunterricht und weniger Bürokratie. Die neuen Regeln sollen möglichst Anfang 2027 in Kraft treten. In Deutschland verlassen wieder mehr Jugendliche die Schule ohne mindestens einen Hauptschulabschluss. Nach Angaben des Statistischen Bundesamts lag ihr Anteil im Schuljahr 2024/25 bei 8,4%, so hoch wie seit 20 Jahren nicht mehr.
5: Die aktuelle Misere zieht sich durch die ganze Bildungskette, das zeigen Tests immer wieder. Grundschüler haben immer mehr Probleme mit Lesen und Mathe und Jugendliche schneiden bei der PISA-Studie schlechter ab. Als Grund werden unter anderem Sprachprobleme durch Zuwanderung genannt. Die Politik will deshalb jetzt bundesweit schon vor der Grundschule gegensteuern mit Sprachtests für Vierjährige in der Kita. Jörg Ratsch, Nachrichtenredaktion.
4: Die südafrikanische Juristin Navi Pillay ist mit dem Friedensnobelpreis ausgezeichnet worden, und zwar für ihren Einsatz zur Förderung von Frieden und Völkerrecht. Laut dem Nobelkomitee in Oslo trug Pillay maßgeblich dazu bei, dass Kriegsverbrechen und Völkermord strafrechtlich verfolgt werden.
6: Das UN-Menschenrechtsbüro nennt Pillay einen Gewinn für Menschenrechte und Gerechtigkeit. Amnesty International spricht vom richtigen Signal zur richtigen Zeit. Pillay habe Verbrechen klar benannt, unabhängig davon, wer sie begeht. Die 85-Jährige war lange Richterin am Strafgerichtshof in Den Haag. Zuletzt leitete sie eine UN-Untersuchungskommission, die Israel Völkermord im Gazastreifen vorwarf. Entsprechend scharf ist die Reaktion aus Israel. Die Regierung wirft Pillay vor, die Dämonisierung Israels voranzutreiben. Der Preis würde anti-israelischen Hass legitimieren. Thomas Bremser, Nachrichtenredaktion.
4: Die US-Regierung hat Sanktionen gegen den Internationalen Strafgerichtshof in Den Haag verhängt. Vermögenswerte des Gerichts in den USA sollen gesperrt und US-Bürgern Geschäfte mit dem Gericht verboten werden. Die Maßnahmen sollen nach 180 Tagen in Kraft treten. Die EU-Kommission zeigte sich besorgt und kündigte weitere Unterstützung für das Gericht an. Auch Bundesjustizministerin Stefanie Hubig bekräftigte Deutschlands Rückhalt für den Internationalen Strafgerichtshof.
3: Und jetzt noch mehr Informationen aus unserer Region.
7: Ich bin Elliot Maashoff. Stadt Landau erfasst Ladenangebote im November. Wie die Stadtverwaltung mitteilt, wird ab dem 2. November das Landauer Einzelhandelskonzept fortgeschrieben. Ein beauftragtes Planungsbüro besucht dafür bis Ende des Monats die Geschäfte vor Ort, um Sortimente und Verkaufsflächen zu erfassen. Ziel ist es, das Innenstadtzentrum und die Nahversorgung in den Ortsteilen gezielt weiterzuentwickeln. Speyer kämpft um 600 Jobs bei Mann und Hummel. Wie die Stadtverwaltung mitteilt, fordert Oberbürgermeisterin Stefanie Seiler die Konzernspitze von Mann und Hummel auf, das geplante Werksaus bis 2028 zu überdenken. Von der Schließung sind auch zahlreiche Beschäftigte aus Neustadt und der Region betroffen. Trotz voller Auftragsbücher soll der profitable Standort verlagert werden. Seiler fordert nun die Prüfung eines Rettungsplans.
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1: Der Freitag, der hat das gehalten, was ein ganz typischer Herbsttag nun mal so verspricht. Heute bleibt es auch im restlichen Tag stark bewölkt, immer wieder verregnet. In der Nacht dann aber weitestgehend trocken und auch am Wochenende, da zieht sich der Regen zumindest mal ein bisschen zurück. Nur leichte Schauer immer mal wieder, gepaart mit ein paar Sonnenstunden und Tiefswerten von 9, Maxiwerten von 17 Grad. Das klingt eigentlich ganz vernünftig.
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1: Auf den Straßen im Montellerland gibt es aktuell bisher keine Unüblichkeiten. Eine Meldung auf der A65 Landau Richtung Ludwigshafen. Zwischen Neustadt Süd und Neustadt Nord staut es sich aktuell gut 10 Minuten aufgrund der Baustelle. Aber auch das ist keine Neuigkeit, sonst sieht es ganz okay aus. Eben üblicher Freitagsverkehr. Ihr kommt mäßig durch, aber keine großen Meldungen. Euch eine gute und sichere Fahrt.
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1: Bruno Mars mit seinem diesjährigen Mega-Hit I Just Might gibt's gleich für euch hier noch bei der Antenne. Davor haben wir Lionel Richie mit Dancing on the Ceiling hier bei uns am Freitagabend. Ich wünsche euch einen wunderschönen restlichen Freitag schon mal. Kommt gut ins Wochenende.
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1: Mit LJ Marsow einen schönen Freitag. Landau aktualisiert sein Einzelhandelskonzept. Wie die Stadtverwaltung mitteilt, wird im November im gesamten Stadtgebiet eine Bestandsaufnahme des Einzelhandels und der Gastronomie durchgeführt. Vom 2. bis zum 30. November sind Mitarbeitende eines Planungsbüros unterwegs, um Verkaufsflächen und Angebotssortimente in den Geschäften zu erfassen. Laut Baudezernentin Jennifer Braun dient die Erhebung als Grundlage, um die Innenstadt zu stärken und die Nahversorgung in den Stadtteilen langfristig zu sichern. Die Gewerbetreibenden werden gebeten, die Mitarbeiter zu unterstützen. Die Stadt Speyer kämpft um Mann- und Hummelwerk. Nach der angekündigten Schließung des Werks mit rund 600 Beschäftigten, darunter auch viele Pendler aus Neustadt und der Region, appelliert die Stadt Speyer an die Konzernleitung von Mann und Hummel. Wie die Stadtverwaltung mitteilt, fordert Oberbürgermeisterin Stefanie Seiler in einem Brief an den Aufsichtsratsvorsitzenden, ein Alternativkonzept zum Erhalt der Arbeitsplätze ergebnisoffen zu prüfen. Da der Standort profitabel sei und das Unternehmen starke Auftragszahlen verzeichnet habe, sei die Schließung bis Ende 2028 nicht nachvollziehbar. Gute Nachrichten für Gartenbesitzer in Offenbach. Die Grünschnittannahmestelle neben der Kläranlage öffnet ab dem 17. Oktober wieder an ihrem gewohnten Platz. Wegen Bauarbeiten war zuletzt auf einem Ausweichstandort im Gewerbegebiet ausgewichen worden. Bis zum kommenden Montag läuft der Betrieb dort noch wie gewohnt, bevor dann am neuen bzw. alten Standort zu den üblichen Zeiten Grünschnitt abgegeben werden kann. Nach Verboten aufgrund der afrikanischen Schweinepest sind Jagden auf Wildschweine im Landkreis Bad Dürkheim ab sofort wieder erlaubt. Wie das Veterinäramt mitteilt, macht eine neue Allgemeinverfügung den Weg frei, nachdem die Jagd wegen der afrikanischen Schweinepest zuvor stark eingeschränkt war. Da im Kreis bisher kein Fall der Schweinepest nachgewiesen wurde, gilt die Lockerung auch innerhalb der weiter bestehenden Sperrzone. Und das Beste kommt zum Schluss. In Landau dreht sich Ende Oktober alles um Klimaschutz und eine gute Zukunft für unsere Planeten. Beim Klimaschutzforum des Alpenvereins gibt's am 30. Oktober Vorträge, Filme und eine Podiumsdiskussion.
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2: Der Freitag, der hat das gehalten, was ein ganz typischer Herbsttag nun mal so verspricht. Heute bleibt es auch im restlichen Tag stark bewölkt, immer wieder verregnet. In der Nacht dann aber weitestgehend trocken und auch am Wochenende, da zieht sich der Regen zumindest mal ein bisschen zurück. Nur leichte Schauer immer mal wieder, gepaart mit ein paar Sonnenstunden und Tiefswerten von 9, Maxiwerten von 17 Grad. Das klingt eigentlich ganz vernünftig.
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2: Auf den Straßen im Montellerland gibt es aktuell bisher keine Unüblichkeiten. Eine Meldung auf der A65 Landau Richtung Ludwigshafen zwischen Neustadt Süd und Neustadt Nord staut es sich aktuell gut 10 Minuten aufgrund der Baustelle. Aber auch das ist keine Neuigkeit, sonst sieht es ganz okay aus. Eben üblicher Freitagsverkehr. Ihr kommt mäßig durch, aber keine großen Meldungen. Euch eine gute und sichere Fahrt.
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1: 9. Oktober 1984. Sade sind neu in den Charts mit Smooth Operator. Die Band ist nach ihrer Sängerin Shadi Adu benannt. 1983 tut sie sich mit ihren Bandkollegen zusammen und sie produzieren zusammen ein Demo mit einigen Songs. Mit drauf ist auch Smooth Operator. Die meisten Labels und Plattenfirmen sagen aber erstmal nö. Sie finden, die Musik passt nicht wirklich zu dem, was zu der Zeit gerade angesagt ist. Ihnen fehlt der typische Drumcomputer-Sound und die Musik ist ihnen einfach zu jazzig. Es braucht also scheinbar noch ein bisschen Überzeugungsarbeit. Überzeugend genug ist dann aber scheinbar, dass Sängerin Shadi Adu auf der Titelseite einer Zeitschrift abgedruckt wird und Shadi einen sauberen Auftritt in einem Club in London abliefern. Kurz darauf melden sich nämlich Epic Records und das Debütalbum entsteht innerhalb von nur 6 Wochen. 10 Millionen Mal verkauft sich die Platte und wahrscheinlich hatte das Smooth Operator einen ziemlich großen Anteil dran. Im Song geht es um einen Mann, der das typische Jet-Set-Leben hat. Er ist enorm beliebt bei den Frauen, nutzt das auch aus und bricht ziemlich viele Herzen. So kaltblütig das auch ist, der Sound kommt gut an. Smooth Operator wird zum erfolgreichsten Song der Band.

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1: Ich bin Thomas Bleskin. Der Autoführerschein könnte künftig mehrere hundert Euro weniger kosten. Nach Angaben von Verkehrsminister Steffen Bilger sind durch die geplante Reform im besten Fall sogar Einsparungen von bis zu 1.000 Euro möglich.
2: Bis zu 1.000 Euro weniger, das wäre eine große Entlastung, denn ein Führerschein kostet im Schnitt rund 3.400 Euro. Die Reform soll vor allem durch digitalen Theorieunterricht und weniger Bürokratie Geld sparen. Geplant sind außerdem Änderungen bei Prüfungen und Pflichtfahrten. Fahrlehrerverbände warnen jedoch, weniger Unterricht und Übung könnten die Sicherheit gefährden. Sie wollen, dass ein Teil der Theorie weiter im Klassenzimmer stattfindet. Noch ist die Reform nicht beschlossen, Bundestag und Bundesrat müssen zustimmen. Starten könnte sie Anfang nächsten Jahres. Thomas Bremser, Nachrichtenredaktion.
1: In Deutschland verlassen wieder mehr Jugendliche die Schule ohne mindestens einen Hauptschulabschluss. Nach Angaben des Statistischen Bundesamts lag ihr Anteil im Schuljahr 2024/25 bei 8,4%, so hoch wie seit 20 Jahren nicht mehr. Insgesamt waren rund 65.000 Jugendliche betroffen. Das Bundesbildungsministerium zeigte sich besorgt und verwies unter anderem auf zusätzliche Förderung an Schulen sowie geplante Sprachtests in Kitas. Der Friedensnobelpreis geht in diesem Jahr an die südafrikanische Juristin Navi Pillay. Das Nobelkomitee in Oslo würdigte ihre Verdienste um Frieden und Völkerrecht.
3: Navi Pillay ist bei uns vielleicht weniger bekannt, aber unter Juristen gilt sie als großes Vorbild. Sie wurde während der Apartheid in Südafrika geboren und war die erste schwarze Richterin am obersten Gerichtshof. Später war sie dann Richterin am UN-Tribunal für Ruanda, am Internationalen Strafgerichtshof in Den Haag und UN-Hochkommissarin für Menschenrechte. Der Leiter des Nobelkomitees sagte, sie hat maßgeblich dazu beigetragen, dass Kriegsverbrechen, Verbrechen gegen die Menschlichkeit und Völkermord strafrechtlich verfolgt werden. Sigrid Hams, Oslo.
1: Die Firma Wurzler Nahrungsmittel ruft weiße Bohnen zurück, weil bei Kontrollen vereinzelt Schimmelspuren festgestellt wurden. Betroffen sind Packungen mit 500 Gramm und 10 Kilo. Verkauft wurden die Bohnen unter anderem bei Edeka, Globus, Kaufland und Rewe in mehreren Bundesländern. Kunden können die Ware bis zum 15. Oktober auch ohne Kassenbon zurückgeben und bekommen ihr Geld erstattet.
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5: Ich bin Thomas Bleskin. Der Autoführerschein könnte künftig spürbar billiger werden. Verkehrsminister Steffen Bilger rechnet durch die geplante Reform mit Einsparungen von mehreren hundert Euro, im besten Fall sogar bis zu 1.000 Euro. Derzeit kostet der Führerschein der Klasse B im Schnitt rund 3.400 Euro. Günstiger werden soll er vor allem durch mehr digitalen Theorieunterricht und weniger Bürokratie. Die neuen Regeln sollen möglichst Anfang 2027 in Kraft treten. In Deutschland verlassen wieder mehr Jugendliche die Schule ohne mindestens einen Hauptschulabschluss. Nach Angaben des Statistischen Bundesamts lag ihr Anteil im Schuljahr 2024/25 bei 8,4%, so hoch wie seit 20 Jahren nicht mehr.
6: Die aktuelle Misere zieht sich durch die ganze Bildungskette. Das zeigen Tests immer wieder. Grundschüler haben immer mehr Probleme mit Lesen und Mathe und Jugendliche schneiden bei der PISA-Studie schlechter ab. Als Grund werden unter anderem Sprachprobleme durch Zuwanderung genannt. Die Politik will deshalb jetzt bundesweit schon vor der Grundschule gegensteuern mit Sprachtests für Vierjährige in der Kita. Jörg Ratsch, Nachrichtenredaktion.
5: Die südafrikanische Juristin Navi Pillay ist mit dem Friedensnobelpreis ausgezeichnet worden, und zwar für ihren Einsatz zur Förderung von Frieden und Völkerrecht. Laut dem Nobelkomitee in Oslo trug Pillay maßgeblich dazu bei, dass Kriegsverbrechen und Völkermord strafrechtlich verfolgt werden.
7: Das UN-Menschenrechtsbüro nennt Pillay einen Gewinn für Menschenrechte und Gerechtigkeit. Amnesty International spricht vom richtigen Signal zur richtigen Zeit. Pillay habe Verbrechen klar benannt, unabhängig davon, wer sie begeht. Die 85-Jährige war lange Richterin am Strafgerichtshof in Den Haag. Zuletzt leitete sie eine UN-Untersuchungskommission, die Israel Völkermord im Gazastreifen vorwarf. Entsprechend scharf ist die Reaktion aus Israel. Die Regierung wirft Pillay vor, die Dämonisierung Israels voranzutreiben. Der Preis würde anti-israelischen Hass legitimieren. Thomas Bremser, Nachrichtenredaktion.
5: Die US-Regierung hat Sanktionen gegen den Internationalen Strafgerichtshof in Den Haag verhängt. Vermögenswerte des Gerichts in den USA sollen gesperrt und US-Bürgern Geschäfte mit dem Gericht verboten werden. Die Maßnahmen sollen nach 180 Tagen in Kraft treten. Die EU-Kommission zeigte sich besorgt und kündigte weitere Unterstützung für das Gericht an. Auch Bundesjustizministerin Stefanie Hubig bekräftigte Deutschlands Rückhalt für den Internationalen Strafgerichtshof.
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4: Ich bin Dirk Zeitler. Die Bahn tritt bei der Sanierung ihres stark belasteten Netzes auf die Bremse. Bis 2031 sollen nur noch 13 statt 21 vielbefahrene Strecken umfassend erneuert werden. Die übrigen Projekte kommen später dran. Wann alle rund 40 geplanten Generalsanierungen abgeschlossen sein werden, ist damit offen. Zuletzt war 2036 als Ziel genannt worden.
5: Der Knackpunkt ist, die Bahn will weniger Großbaustellen gleichzeitig stemmen und dafür die Abläufe verbessern. Umleitungsstrecken sollen besser vorbereitet und der Verkehr nach einer Sanierung schrittweise wieder hochgefahren werden. Denn zuletzt gab es nach Bauarbeiten immer wieder Probleme mit Verspätungen und Zugausfällen. Gestrichen werde aber keine Sanierung, betonen Bahn und Bund. Dringend notwendige Arbeiten sollen auch auf den später eingeplanten Strecken stattfinden. Thomas Bleskin, Nachrichtenredaktion.
4: Der Autoführerschein könnte künftig mehrere hundert Euro weniger kosten. Nach Angaben von Verkehrsminister Bilger sind durch die geplante Reform im besten Fall sogar Einsparungen von bis zu 1.000 Euro möglich. Der Führerschein der Klasse B kostet derzeit im Schnitt rund 3.400 Euro. Günstiger werden soll er unter anderem durch mehr digitalen Theorieunterricht und weniger Bürokratie. Die US-Regierung hat Sanktionen gegen den Internationalen Strafgerichtshof verhängt. Man werde Transaktionen mit dem Gericht untersagen, seine Ressourcen abschneiden und seine Handlungsfähigkeit einschränken, teilte das US-Außenministerium mit. Die Ankündigung kam nur Stunden, nachdem die frühere Richterin am Weltstrafgericht Pillay den Friedensnobelpreis erhalten hatte.
6: Die USA machen ernst. Sie wollen das Gericht Stein für Stein abbrechen. So hatten sie gedroht. Und diese Strafmaßnahmen treffen tatsächlich das gesamte Gericht. Es kann abgekoppelt werden von allen finanziellen Transaktionen, der digitalen Kommunikation. Das Gericht wäre also total gelähmt. Aus Amsterdam, Bettina Visser.
4: Zum Sport. Holstein Kiel gerät in der zweiten Fußball-Bundesliga immer stärker unter Druck. Der ehemalige Erstligist verlor auch das Krisenduell bei Eintracht Braunschweig mit 0:1. Der SFC Heidenheim und der SFC Kaiserslautern trennten sich 0:0 unentschieden.
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6: Ich bin Dirk Zeitler. Mit der neuen Führerscheinreform soll es für Fahrschüler ab dem kommenden Jahr im günstigsten Fall bis zu 1.000 Euro günstiger werden. Das sagte Bundesverkehrsminister Bilger der Welt. Fahrlehrerverbände bleiben skeptisch.
7: Bis zu 1.000 Euro weniger, das wäre eine große Entlastung, denn ein Führerschein kostet im Schnitt rund 3.400 Euro. Die Reform soll vor allem durch digitalen Theorieunterricht und weniger Bürokratie Geld sparen. Geplant sind außerdem Änderungen bei Prüfungen und Pflichtfahrten. Fahrlehrerverbände warnen jedoch, weniger Unterricht und Übung könnten die Sicherheit gefährden. Sie wollen, dass ein Teil der Theorie weiter im Klassenzimmer stattfindet. Noch ist die Reform nicht beschlossen, Bundestag und Bundesrat müssen zustimmen. Starten könnte sie Anfang nächsten Jahres. Thomas Bremser, Nachrichtenredaktion.
6: Die US-Regierung hat Sanktionen gegen den Internationalen Strafgerichtshof verhängt. Die Ankündigung kam nur Stunden, nachdem die frühere Richterin am Weltstrafgericht Pillay den Friedensnobelpreis erhalten hatte.
8: Die USA machen ernst. Sie wollen das Gericht Stein für Stein abbrechen. So hatten sie gedroht. Und diese Strafmaßnahmen treffen tatsächlich das gesamte Gericht. Es kann abgekoppelt werden von allen finanziellen Transaktionen, der digitalen Kommunikation. Das Gericht wäre also total gelähmt. Und warum? Für die USA ist das Weltstrafgericht politisch ausgerichtet. Es richte sich gegen die USA und seine Verbündeten, so sagen sie. Aus Amsterdam, Bettina Fisser.
6: Die Bahn saniert weniger Strecken als geplant. Bis 2031 sollen nur noch 13 statt 21 vielbefahrene Strecken umfassend erneuert werden. Das teilten die Deutsche Bahn und das Verkehrsministerium mit. Die übrigen Sanierungen folgen demnach später. Wann alle rund 40 geplanten Strecken fertiggestellt sein werden, ist offen. Der ursprüngliche Zeitplan bis 2036 gilt nicht mehr. Zum Sport. Heidenheim und Kaiserslautern haben sich im Topspiel der zweiten Bundesliga 0:0 getrennt. Zwingende Chancen gab es auf beiden Seiten kaum. Holstein Kiel gerät in der zweiten Liga immer stärker unter Druck. Der ehemalige Erstligist verlor bei Eintracht Braunschweig mit 0:1.
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5: Ich bin Dirk Zeitler. Die US-Regierung hat Sanktionen gegen den Internationalen Strafgerichtshof verhängt. Die Ankündigung kam nur Stunden, nachdem die frühere Richterin am Weltstrafgericht Pillay den Friedensnobelpreis erhalten hatte.
6: Die USA machen ernst. Sie wollen das Gericht Stein für Stein abbrechen. So hatten sie gedroht. Und diese Strafmaßnahmen treffen tatsächlich das gesamte Gericht. Es kann abgekoppelt werden von allen finanziellen Transaktionen, der digitalen Kommunikation. Das Gericht wäre also total gelähmt. Und warum? Für die USA ist das Weltstrafgericht politisch ausgerichtet. Es richte sich gegen die USA und seine Verbündeten, so sagen sie. Aus Amsterdam, Bettina Fisser.
5: Die Bahn saniert weniger Strecken als geplant. Bis 2031 sollen nur noch 13 statt 21 vielbefahrene Strecken umfassend erneuert werden. Das teilten die Deutsche Bahn und das Verkehrsministerium mit. Die übrigen Sanierungen folgen später. Wann genau ist offen? Der ursprüngliche Zeitplan, bis 2036 alle rund 40 geplanten Strecken fertigzustellen, gilt nicht mehr. Mit der neuen Führerscheinreform soll es für Fahrschüler ab dem kommenden Jahr im günstigsten Fall bis zu 1.000 Euro günstiger werden. Das sagte Bundesverkehrsminister Bilger der Welt. Fahrlehrerverbände bleiben skeptisch.
7: Bis zu 1.000 Euro weniger, das wäre eine große Entlastung, denn ein Führerschein kostet im Schnitt rund 3.400 Euro. Die Reform soll vor allem durch digitalen Theorieunterricht und weniger Bürokratie Geld sparen. Geplant sind außerdem Änderungen bei Prüfungen und Pflichtfahrten. Fahrlehrerverbände warnen jedoch, weniger Unterricht und Übung könnten die Sicherheit gefährden. Sie wollen, dass ein Teil der Theorie weiter im Klassenzimmer stattfindet. Noch ist die Reform nicht beschlossen, Bundestag und Bundesrat müssen zustimmen. Starten könnte sie Anfang nächsten Jahres. Thomas Bremser, Nachrichtenredaktion.
5: Zum Sport. Ausgerechnet Niklas Füllkrug hat Borussia Dortmund nach der langen Länderspielpause den ersten Fußball-Bundesliga-Rückschlag beschert. Der Ex-Dortmunder erzielte in der Nachspielzeit den 2:2-Ausgleich für Werder Bremen. Es war Dortmunds erster Punktverlust nach 4 Siegen in den ersten 4 Spielen.
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